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3: Klar und trocken ist es bei uns in Schleswig-Holstein in den nächsten Stunden. Höchstens ein paar Wolken ziehen mal durch und die Temperaturen liegen aktuell zwischen 16 und 13 Grad. Der RSH-3-Tage-Trend. Heute bleibt es meist sonnig und trocken. Die Höchstwerte liegen bei 26 Grad. Am Sonntag erst sonnig, später mehr Wolken und vereinzelt Schauer oder Gewitter. Und am Montag dann deutlich wolkiger mit Regen, der später nach Nordfriesland hin etwas nachlässt.
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3: Schleswig-Holsteins bester Verkehrsservice mit KI-Unterstützung. Auf der A24 Schwerin Richtung Hamburg ist die Abfahrt Rheinbeek nach einem Unfall gesperrt. Und in Glinde ist die Berliner Brücke zwischen der Bahnhofstraße und Möllner Landstraße nach einem Unfall in beide Richtungen dicht. Staus und Blitzer meldet ihr uns kostenlos unter 08000 774 774.
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5: 5:03, ich bin Philipp Nützig. Die ersten Bundesländer lockern wegen des Niedrigwassers das Sonntagsfahrverbot für Lastwagen. In NRW, Rheinland-Pfalz, Niedersachsen und dem Saarland wird es ab sofort außer Kraft gesetzt. Ausnahmen vom Sonn- und Feiertagsverbot hatte auch Bundesverkehrsminister Bilger nach der Niedrigwasserkonferenz mit Experten ins Spiel gebracht. So sollen Unternehmen unterstützt werden, die bei ihren Transporten wegen der niedrigen Pegel vom Wasser auf die Straße ausweichen müssen. Es hat offenbar schon wieder einen Vorfall mit Drohnen in Deutschland gegeben. Wie unter anderem die Süddeutsche Zeitung berichtet, sind zwei Drohnen über einem Bundeswehrstandort in NRW gekreist. Unterdessen laufen die Ermittlungen zum Drohnenvorfall am Leipziger Flughafen auf Hochtouren und es wird weiter über eine bessere Drohnenabwehr diskutiert. Der Chef der Münchner Sicherheitskonferenz, Wolfgang Ischinger, sagt bei Phoenix:
6: Es gibt die Möglichkeit, solche Drohnen zu bekämpfen. Es muss eben geklärt sein, wer darf das, wer kann das und wer koordiniert das. Das darf jetzt nicht nochmal eine einjährige oder zweijährige Debatte zwischen Ländern und Bund auslösen, sondern hier muss endlich mal klar Schiff gemacht werden.
5: Zwischen Spanien und Italien ist ein Streit um Grenzkontrollen entbrannt. Als Reaktion auf italienische Kontrollen für Flüge und Schiffe aus Spanien hat Madrid nun selbst welche eingeführt. Italien wollte sich mit den Kontrollen vor einer Migrationswelle aus Ceuta schützen. Spanien hält das für unfair. Die kleine Bella aus Preetz ist ertrunken. Das ist das eindeutige Ergebnis der Obduktion. Unklar bleiben Kontrollen vor einer Migrationswelle aus

0: wurde, sondern erst, als sie am darauffolgenden Tag an der Oberfläche trieb.
1: Die sogenannten Heimatkennzeichen sind in Deutschland sehr beliebt. Das zeigt jetzt eine Studie der Hochschule Heilbronn. Seit 2012 wurden mehr als 300 alte Kennzeichen für kleinere Kreise und Städte reaktiviert und über 7 Millionen Fahrzeuge und Anhänger damit zugelassen. Am beliebtesten ist MO für Moers.
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3: Klar und trocken ist es bei uns in Schleswig-Holstein in den nächsten Stunden. Höchstens ein paar Wolken ziehen mal durch und die Temperaturen liegen aktuell zwischen 16 und 13 Grad. Der RSH-3-Tage-Trend. Heute bleibt es meist sonnig und trocken. Die Höchstwerte liegen bei 26 Grad. Am Sonntag erst sonnig, später mehr Wolken und vereinzelt Schauer oder Gewitter. Und am Montag dann deutlich wolkiger mit Regen, der später nach Nordfriesland hin etwas nachlässt.
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3: Schleswig-Holsteins bester Verkehrsservice mit KI-Unterstützung. Auf der A24 Schwerin Richtung Hamburg ist die Abfahrt Rheinbeek nach einem Unfall gesperrt. Und in Glinde ist die Berliner Brücke zwischen der Bahnhofstraße und der Möllner Landstraße nach einem Unfall in beide Richtungen gesperrt. Staus und Blitzer meldet ihr uns kostenlos unter 08000 774 774.
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1: Klar und trocken ist es bei uns in Schleswig-Holstein in den nächsten Stunden. Höchstens ein paar Wolken ziehen mal durch und die Temperaturen liegen aktuell zwischen 16 und 13 Grad. Der RSH-3-Tage-Trend. Heute bleibt es meist sonnig und trocken. Die Höchstwerte liegen bei 26 Grad. Am Sonntag erst sonnig, später mehr Wolken und vereinzelt Schauer oder Gewitter. Und am Montag dann deutlich wolkiger mit Regen, der später nach Nordfriesland hin etwas nachlässt.
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1: Schleswig-Holsteins bester Verkehrsservice mit KI-Unterstützung. Auf der A24 Schwerin Richtung Hamburg ist die Abfahrt Rheinbeek nach einem Unfall gesperrt. Und in Glinde ist die Berliner Brücke zwischen der Bahnhofstraße und der Möllner Landstraße nach einem Unfall in beide Richtungen gesperrt. Staus und Blitzer meldet ihr uns kostenlos unter 08000 774 774.
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7: 5:05. Ich bin Philipp Nützig. Guten Morgen. Die ersten Bundesländer ziehen Konsequenzen aus dem Niedrigwasser in den Flüssen. NRW, Rheinland-Pfalz, Niedersachsen und das Saarland lockern das Lkw-Fahrverbot für Sonn- und Feiertage. Mehr von Tom Husse.
8: Die Regelung tritt schon jetzt am Wochenende in Kraft und soll bis spätestens Ende September laufen, heißt es aus den jeweiligen Verkehrsministerien. Mit der Maßnahme sollen Unternehmen unterstützt werden, die bei ihren Transporten wegen der niedrigen Pegel vom Wasser auf die Straße oder Schiene ausweichen müssen. Ausnahmen vom Sonn- und Feiertagsfahrverbot hatte auch Bundesverkehrsminister Bilger nach der Niedrigwasserkonferenz mit Experten ins Spiel gebracht.
7: Zwischen Spanien und Italien ist ein Streit um Grenzkontrollen entbrannt. Als Reaktion auf italienische Kontrollen für Flüge und Schiffe aus Spanien hat Madrid nun selbst welche eingeführt. Italien wollte sich mit den Kontrollen vor einer Migrationswelle aus Ceuta schützen. Spanien hält das für unfair und den Interessen der EU zuwider. Kein Migrant, der vergangene Woche irregulär nach Ceuta gelangt war, habe Zutritt zum Schengen-Raum erhalten. Es hat offenbar schon wieder einen Vorfall mit Drohnen in Deutschland gegeben. Wie unter anderem die Süddeutsche Zeitung berichtet, sind zwei Drohnen über einem Bundeswehrstandort in NRW gekreist. Auf dem Stützpunkt in Mechernich werden Patriot-Flugabwehrsysteme repariert. Die Schleifähre Missunde 3 steht vor dem endgültigen Aus. Verkehrsdrohnen über einem Bundeswehrstandort in NRW gekreist. Auf dem Stützpunkt in Mechernich werden Patriot-Flugabwehrsysteme repariert. Die Schleifähre Missunde 3 steht vor dem endgültigen Aus. Verkehrsminister Matzen hat angekündigt, dass die alte Dieselfähre zurückkehrt.

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2: Klar und trocken ist es bei uns in Schleswig-Holstein in den nächsten Stunden. Höchstens ein paar Wolken ziehen mal durch und die Temperaturen liegen aktuell zwischen 16 und 13 Grad. Der RSH 3-Tage-Trend. Heute bleibt es meist sonnig und trocken. Die Höchstwerte liegen bei 26 Grad. Am Sonntag erst sonnig, später mehr Wolken und vereinzelt Schauer oder Gewitter. Und am Montag dann deutlich wolkiger mit Regen, der später nach Nordfriesland hin etwas nachlässt.
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2: Schleswig-Holsteins bester Verkehrsservice mit KI-Unterstützung. Es rollt im Moment, die Straßen bei uns in Schleswig-Holstein sind frei. Staus und Blitzer meldet ihr uns kostenlos unter 08000 774 774.
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2: Klar und trocken ist es bei uns in Schleswig-Holstein in den nächsten Stunden. Höchstens ein paar Wolken ziehen mal durch und die Temperaturen liegen aktuell zwischen 16 und 13 Grad. Der RSH-3-Tage-Trend. Heute bleibt es meist sonnig und trocken. Die Höchstwerte liegen bei 26 Grad. Am Sonntag erst sonnig, später mehr Wolken und vereinzelt Schauer oder Gewitter. Und am Montag dann deutlich wolkiger mit Regen, der später nach Nordfriesland hin etwas nachlässt.
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2: Schleswig-Holsteins bester Verkehrsservice mit KI-Unterstützung. Es gibt gerade keine Staus oder größere Behinderungen bei uns in Schleswig-Holstein. Staus und Blitzer meldet ihr uns kostenlos unter 08000 774 774.
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4: 5:05. Ich bin Philipp Nützig. Guten Morgen. Die ersten Bundesländer lockern wegen des Niedrigwassers das Sonntagsfahrverbot für Lastwagen. In NRW, Rheinland-Pfalz, Niedersachsen und dem Saarland wird es ab sofort außer Kraft gesetzt. Ausnahmen vom Sonn- und Feiertagsverbot hatte auch Bundesverkehrsminister Bilger nach der Niedrigwasserkonferenz mit Experten ins Spiel gebracht. So sollen Unternehmen unterstützt werden, die bei ihren Transporten wegen der niedrigen Pegel vom Wasser auf die Straße ausweichen müssen. Es hat offenbar schon wieder einen Vorfall mit Drohnen in Deutschland gegeben. Wie unter anderem die Süddeutsche Zeitung berichtet, sind zwei Drohnen über einem Bundeswehrstandort in NRW gekreist. Unterdessen laufen die Ermittlungen zum Drohnenvorfall am Leipziger Flughafen auf Hochtouren und es wird weiter über eine bessere Drohnenabwehr diskutiert. Der Chef der Münchner Sicherheitskonferenz, Wolfgang Ischinger, sagt bei Phoenix:
5: Es gibt die Möglichkeit, solche Drohnen zu bekämpfen. Es muss eben geklärt sein, wer darf das, wer kann das und wer koordiniert das. Das darf jetzt nicht nochmal eine einjährige oder zweijährige Debatte zwischen Ländern und Bund auslösen, sondern hier muss endlich mal klar Schiff gemacht werden.
4: Wer von Italien nach Spanien einreist, muss ab sofort durch eine Grenzkontrolle. Das hat die spanische Regierung angekündigt. Zuvor hatte Italien bereits Kontrollen wegen der Flüchtlingskrise in Ceuta eingeführt. Madrid findet das völlig überzogen. Beide Länder haben keine gemeinsame Landgrenze. Die kleine Bella aus Preetz ist ertrunken. Das ist das eindeutige Ergebnis der Obduktion. Unklar bleibt, warum die Polizei die Dreijährige bei zwei Suchen am bzw. im Pool am Haus der Eltern nicht vorher entdeckt hat. Die stellvertretende Leiterin der zuständigen Polizeidirektion Kiel, Sarah Lampe, sagte uns:
6: Das ist im Moment noch Gegenstand unserer internen Untersuchung und da warten wir noch auch ein bisschen auf die rechtsmedizinischen Untersuchungen. Man muss dazu aber wissen, dass das Kind sehr leicht war. Aber was genau da passiert ist, da müssen wir tatsächlich noch mal intern gucken, warum sie eben nicht bereits im Vorwege gefunden wurde, sondern erst, als sie am darauffolgenden Tag an der Oberfläche trieb.
4: Es bleibt beim Baustopp für den umstrittenen Ballsaal am Weißen Haus in Washington. Ein Berufungsgericht bestätigt,
6: dass nicht bereits im Vorwege gefunden wurde, sondern erst, als sie am darauffolgenden Tag an der Oberfläche trieb.
4: Es bleibt beim Baustopp für den umstrittenen Ballsaal am Weißen Haus in Washington. Ein Berufungsgericht bestätigte die richterliche Anordnung aus dem März. Der Kongress hätte dem Bau zustimmen müssen.

0: bleibt's bei Sonne und Wolken. Dazu werden es maximal 19 bis 22 Grad. An der Küste ist es anfangs auch mal windiger. Der RSH-3-Tage-Trend. Morgen wird's warm, mit Sonne und später mehr Wolken. Vereinzelt sind Schauer oder Gewitter drin, maximal 31 Grad. Am Montag und Dienstag geht's dann gemischter weiter. Öfter wolkig und zwischendurch nass, später wieder freundlicher.
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0: Schleswig-Holsteins bester Verkehrsservice mit KI-Unterstützung. Im Moment ist alles frei auf den Straßen bei uns in Schleswig-Holstein. Es gibt keine Staus. Staus und Blitzer meldet ihr uns kostenlos unter 08000 774 774.
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4: Wolkig und freundlich ist es bei uns in Schleswig-Holstein am Morgen und ab und zu kann auch mal ein leichter Schauer runterkommen. Später bleibt's bei Sonne und Wolken, dazu werden es maximal 19 bis 22 Grad, an der Küste ist es anfangs auch mal windiger. Der RSH-3-Tage-Trend. Morgen wird's warm, mit Sonne und später mehr Wolken, vereinzelt sind Schauer oder Gewitter drin, maximal 31 Grad. Am Montag und Dienstag geht's dann gemischter weiter, öfter wolkig und zwischendurch nass, später wieder freundlicher.
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4: Schleswig-Holsteins bester Verkehrsservice mit KI-Unterstützung. Es rollt im Moment, die Straßen bei uns in Schleswig-Holstein sind frei. Staus und Blitzer meldet ihr uns kostenlos unter 08000 774 774.

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4: 5:05. Ich bin André Glatzel. Guten Morgen. Die ersten Bundesländer ziehen Konsequenzen aus dem Niedrigwasser in den Flüssen. NRW, Rheinland-Pfalz, Niedersachsen und das Saarland lockern das Lkw-Fahrverbot für Sonn- und Feiertage. Mehr von Tom Husse.
5: Die Regelung tritt schon jetzt am Wochenende in Kraft und soll bis spätestens Ende September laufen, heißt es aus den jeweiligen Verkehrsministerien. Mit der Maßnahme sollen Unternehmen unterstützt werden, die bei ihren Transporten wegen der niedrigen Pegel vom Wasser auf die Straße oder Schiene ausweichen müssen. Ausnahmen vom Sonn- und Feiertagsfahrverbot hatte auch Bundesverkehrsminister Bilger nach der Niedrigwasserkonferenz mit Experten ins Spiel gebracht.
4: Die Debatte über eine bessere Drohnenabwehr in Deutschland reißt nicht ab. In NRW gab es jetzt offenbar einen weiteren Vorfall mit den Fluggeräten. Zwei Drohnen sind in der Nacht zu Freitag über einem Bundeswehrstandort aufgetaucht. Das berichtet unter anderem die Süddeutsche Zeitung. Auf dem Stützpunkt in Mechernich werden Patriot-Flugabwehrsysteme repariert. Unterdessen laufen die Ermittlungen nach dem Fund der Sprengstoffdrohne in Leipzig weiter auf Hochtouren. Nach der Abnehmspritze kommen voraussichtlich nächsten Monat die Abnehmpillen. Apotheken warnen da schon jetzt vor verharmlosenden Online-Angeboten. Die Pillen seien keine Lifestyle-Produkte, sondern hochwirksame Medikamente mit Nebenwirkungen, so die Bundesvereinigung Deutscher Apothekenverbände. Wer von Italien nach Spanien einreist, muss ab sofort durch eine Grenzkontrolle. Das hat die spanische Regierung angekündigt. Zuvor hatte Italien bereits Kontrollen wegen der Flüchtlingskrise in Ceuta eingeführt. Madrid findet das völlig überzogen. Beide Länder haben keine gemeinsame Landesgrenze. Es bleibt beim Baustopp für den umstrittenen Ballsaal am Weißen Haus in Washington. Ein Berufungsgericht hat die richterliche Anordnung aus dem März bestätigt. Der Kongress hätte dem Bau zustimmen müssen, heißt es. US-Präsident Trump will jetzt für sein pompöses Prestigeprojekt vor den obersten Gerichtshof ziehen. In der zweiten Fußball-Bundesliga rollt wieder der Ball. Hertha BSC konnte sich zur Saisoneröffnung gegen Bundesliga-Absteiger Bochum durchsetzen. Die Berliner gewannen mit 1:0 und beendeten damit eine kleine Negativserie. Seit 6 Jahren konnte die Hertha kein Auftaktspiel mehr gewinnen.
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6: Heute haben wir den 8.8. Was für ein schönes Hochzeitsdatum. Und an alle, die heiraten, ihr bekommt tolles Wetter heute hier bei uns in Schleswig-Holstein. Die meiste Zeit scheint nämlich die Sonne. Ab und zu sind mal ein paar Wolken dabei, aber die sind harmlos. Es bleibt trocken, das Ganze bei 21 bis 25 Grad in der Spitze. Es ist noch ordentlich frisch, ehrlich gesagt. Wir sind noch weit entfernt von den 25 Grad, 11 Grad gerade mal. Bei euch in Milch steht vor der Apotheke, 10 in Absdorf an der Kanu-Einsatzstelle und 10 auch bei euch, 10 auch bei euch in Kukau bei den Alpakas. Der RSH 3-Tage-Trend. Morgen geht es genauso weiter wie heute. Es wird mit bis zu 31 Grad aber wieder deutlich wärmer. Montag ist es wechselnd bewölkt von der Nordsee her. Zieht im Tagetrend. Morgen geht es genauso weiter wie heute. Es wird mit bis zu 31 Grad aber wieder deutlich wärmer.

0: Stormini, Ecktown City oder Jerrytown. Das alles sind Namen der Kinderstädte hier bei uns in Schleswig-Holstein, wo die Kids und Jugendlichen eine ganze Stadt spielen. RSH hier, moin zusammen. Nach den Ferien ist das aber noch nicht vorbei, ne? Jetzt gerade in den Sommerferien läuft es ja zum Beispiel nächste Woche dann auch mit Ecktown City in Kropp. Erwacht die Kinderstadt aber dann am Samstag, den 5. September zum Leben. Kroppelholm heißt die Kinderstadt von der Gemeinde Kropp und dem Amt Stapelholm. Bei uns ist Kirsten Dormann von der offenen Kinder- und Jugendarbeit in Kropp-Stapelholm. Kirsten, ihr braucht dafür aber noch dringend Unterstützung, ne?
1: Ja, uns sind leider die kreativen Angebote, die es sonst immer in den Jahren gab, abhanden gekommen.
0: Okay.
1: Und da brauchen wir ein bisschen Unterstützung, jemand, der kreativ ist und mit den Kindern handwerklich etwas anbieten kann. Also irgendwas mit Holz bauen zum Beispiel. Wir hatten schon mal Vogelhäuser.
0: Mhm.
1: Selbst drechseln, Springseile machen, etwas gestalten auf Textil, Windlichter. Also da sind wir sehr offen. Hauptsache, es wird etwas gemacht mit den eigenen Händen. Dass die Kinder jetzt gerade dabei mal lernen, mit den eigenen Händen was zu machen in digitalen Zeiten.
0: Ja, ist auch eine super Sache. Und wie aufwendig dürfen diese Projekte dann sein, Kirsten?
1: Also es wäre möglichst gut, dass in kurzer Zeit etwas geschaffen wird. So möglichst eine Viertelstunde, 15 Minuten. Das wäre so unsere Arbeitszeit pro Projekt.
0: Und dann sag nochmal, an welche Kinder richtet sich Kroppelholm? Wer darf da mitmachen?
1: Alle Kinder von 7 bis 12 Jahren sind herzlich eingeladen mitzumachen.
0: Ja.
1: Wenn es größere gibt, die gerne als Jugendliche, als Helfer da sind, sind auch herzlich willkommen. Und auch die Eltern dürfen mitkommen. Für die haben wir einen Elterngarten, wo die Kinder dann an dem Tag ihre Eltern abgeben können. Also mal andersrum.
0: Ja, die Eltern auch mal parken. Danke, Kirsten. Aber damit das klappt mit der Kinderstadt Kroppelholm in Kropp, braucht es noch ein paar Unterstützer. Meldet euch gerne bei uns, wenn ihr die Kindermitmachstadt Kroppelholm unterstützen wollt und könnt. Wäre doch gelacht, wenn wir da nicht genug Leute finden, die was Cooles mit den Kids machen. Ihr wisst ja, zusammen sind wir Schleswig-Holstein.
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9: Das wird ein schöner Sommertag heute bei uns in Schleswig-Holstein. Das zeigt ja auch schon der meist tiefblaue Himmel. Es gibt viel Sonne. Ab und zu schieben sich mal ein paar Wolken in den Vordergrund, aber es bleibt trocken. 21 bis 25 Grad gibt's maximal. Jetzt haben wir 11 bei euch in Löwenstedt beim Supermarkt. 11 Grad auch in Kiel an der Gablenzbrücke und 9 Grad noch in Mölln am Zollamt. Also noch ordentlich kühl heute Morgen. Der RSH 3 Tage Trend. Morgen wird es so wie heute, nur mit 31 Grad an der Spitze. Viel wärmer, ehe es in der neuen Woche wieder deutlich abkühlt. Teilweise auch nur noch 21 Grad dabei. Dazu bleibt's meist freundlich mit Sonne und Wolken im Wechsel.
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9: Schleswig-Holsteins bester Verkehrsservice sieht gut aus auf den Straßen. Es ist soweit freie Fahrt. Wenn ihr was gesehen habt, ruft gerne durch. Egal ob Stau, Blitzer oder sonstiges, dann gerne durchrufen. Kostenlos 08000 774 774. Gute Fahrt euch.
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Genießt den Start in euer Wochenende. Moin zusammen, hier ist RSH. Fischbrötchen gehören zu Schleswig-Holstein ja wie der Sand zum Meer, ne? Zum Strand. Und heute könnt ihr euch auch reichlich an Fischbrötchen satt essen. Es gibt nämlich einen Weltrekord und ihr könnt alle mitmachen. In List auf Sylt findet heute das Hafenfest statt und da gibt es einen Weltrekordversuch für das längste Fischbrötchen der Welt. 50 Meter soll das lang werden. Ab 13 Uhr könnt ihr dann live dabei sein und mitmampfen. Sonst hätte ich für euch noch das Ratzeburger Bürger- und Schützenfest direkt vorm Rathaus oder das Sommerkino in Eckernförde an der Hafenspitze. Ist wirklich eine traumhafte Kulisse. Heute um 17 Uhr seht ihr da zum Beispiel die fantastische Reise des Dr. Doolittle und um 19.30 Uhr gibt's da Dirty Dancing. Also könnt ihr euch vielleicht noch ein paar Tanzschritte abschauen für später. Und dann sind bei euch in Schleswig auch noch Wikingertage. Das Ganze noch bis morgen. Also viel los bei uns in Schleswig-Holstein für die ganze Familie. Noch mehr Tipps bekommt ihr auch auf unserer RSH Facebook- und Instagram-Seite. Und dann wünsche ich euch schon mal ein schönes Wochenende.

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6: 5:07. Ich bin André Glatzel. Guten Morgen. Die dreijährige Bella aus Preetz ist in einem Pool am Haus der Eltern ertrunken. Hinweise auf eine Gewalttat gibt es nicht, das ist das Ergebnis der Obduktion. Allerdings gibt es Fragen an die Polizei wegen möglicher Fehler bei der Suche. RSH Schleswig-Holstein-Reporter Andreas Otto.
7: Ja, es ist jetzt mitgeteilt worden, dass der Pool Mittwochnachmittag nur per Sichtprüfung kontrolliert wurde. Es war niemand in dem trüben Wasser. Das war erst gegen Mitternacht der Fall. Dann wurde das Mädchen aber auch nicht entdeckt, sondern erst als die Dreijährige Donnerstagvormittag an der Wasseroberfläche trieb. Bei der Polizeidirektion Kiel sagte man mir, dass es interne Prüfungen geben wird und man noch auf weitere Details der Obduktion wartet, da der genaue Todeszeitpunkt noch nicht feststeht.
6: Die ersten Bundesländer lockern wegen des Niedrigwassers das Sonntagsfahrverbot für Lastwagen. In NRW, Rheinland-Pfalz, Niedersachsen und im Saarland wird es ab sofort außer Kraft gesetzt. Ausnahmen vom Sonn- und Feiertagsverbot hatte auch Bundesverkehrsminister Wilger nach der Niedrigwasserkonferenz mit Experten ins Spiel gebracht. So sollen Unternehmen unterstützt werden, die bei ihren Transporten wegen der niedrigen Pegel vom Wasser auf die Straße ausweichen müssen. Wer von Italien nach Spanien einreist, muss ab sofort durch eine Grenzkontrolle. Das hat die spanische Regierung angekündigt. Philipp Nitzig, Grund ist ein Streit beider Länder.
8: Ja, Italien hatte zuvor bereits Kontrollen wegen der Flüchtlingskrise in Ceuta eingeführt. Madrid findet das völlig überzogen und hatte Rom daher ein Ultimatum gestellt, die Kontrollen wieder abzuschaffen. Das ist nicht passiert, also gelten die Kontrollen nun in beide Richtungen. Da es keine gemeinsame Landgrenze gibt, geht es nur um Flüge und Schiffe. Außerdem heißt es, von den rund 72.000 Menschen, die vergangene Woche illegal in die Exklave Ceuta gelangt sind, hätte keiner den Schengen-Raum betreten.
6: Das Kraftfahrtbundesamt in Flensburg feiert sein 75-jähriges Jubiläum. Aus diesem Grund ist heute bei einem Tag der offenen Tür ausnahmsweise ein Blick hinter die Kulissen möglich. Neben Einblicken in das sogenannte Fahreignungsregister geht es auch um Fahrzeugstatistiken, autonomes Fahren, Abgasmessungen oder Tuning und Sicherheit. Hertha BSC ist erstmals seit 2020 mit einem Auftaktsieg in die neue Fußballsaison gestartet. Der Zweitligist setzte sich am Abend gegen Bundesliga-Absteiger Bochum mit 1:0 durch. Heute trifft Bundesliga-Absteiger Heidenheim auf Aufsteiger Osnabrück und Ex-Bundesligist Wolfsburg muss gegen Kaiserslautern ran.
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9: Cremt euch schon mal ordentlich ein. Heute gibt's wieder viel Sonne bei uns in Schleswig-Holstein. Die paar Wolken, die unterwegs sind, die sind ganz zahm. Es bleibt trocken und wir bekommen 21 bis 25 Grad. Da sind wir noch ein Stückchen von entfernt, ehrlich gesagt. Bei euch in Westerholz an der Freiwilligen Feuerwehr sind's jetzt gerade mal 11. 10 Grad in Tating am Tennisplatz und 9 Uhr bei euch in Nusse an der Grundschule. Der RSH 3-Tage-Trend. Es geht sommerlich weiter. Morgen gibt's auch viel Sonne und 23 bis 31 Grad sind drin. Kühlt dann am Montag und Dienstag wieder ab, teilweise auf bis zu 21 Grad. Außerdem gibt es Sonne und Wolken im Mix. Montag kann es vor allem an der Nordsee aber auch mal einzelne Regenschauer geben.
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9: Schleswig-Holsteins bester Verkehrsservice. Es sieht gut aus auf den Straßen. Alle Straßen sind frei. Gute Fahrt euch. Wenn ihr was habt, ruft gerne durch. Staus und Blitzer meldet ihr uns ja mal kostenlos unter der 08000 774 774.
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9: Das war die Nachricht gestern am späten Nachmittag. Die Schleifähre Miss Sunde 3, die immer wieder Probleme gemacht hat und ausgefallen ist, wird außer Dienst gestellt. Das Projekt, in das inzwischen rund 6,5 Millionen Euro geflossen sind, das wurde nun offiziell von der Landesregierung als gescheitert erklärt. Vielleicht atmet nun der ein oder andere in der Schlei-Region auf und denkt sich, endlich, nachdem die Fähre ja so oft zwischen Brodersby und Miss Sunde nicht gefahren ist. Wie es da nun bei euch aber weitergehen soll, das hört ihr gleich.
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0: Ich wünsche euch einen entspannten Start in den Samstag. Hier ist RSH. Sie fährt nicht. Nun ist aber Schluss mit dem Hin und Her, denn die Schleifähre Missunde 3 wird aus dem Betrieb gezogen. Die Landesregierung hat gestern am späten Nachmittag die Reißleine gezogen und das Fährprojekt Missunde 3 für gescheitert erklärt. Und das nach Kosten von inzwischen mehr als 6,5 Millionen Euro. Das Ganze ist ja wirklich eine Posse mittlerweile. Immer wieder gab es Verzögerungen mit dem Start dieser neuen Elektrofähre. Im April dieses Jahres ging es dann ja endlich los. Nach vielen Jahren der Verzögerung schon. Doch Probleme gab es weiterhin. Unter anderem mit dem Antriebsriemen oder auch beim Anlegen der Fähre. Immer wieder musste was gemacht werden. Die Fährverbindung zwischen Brodersby und Missunde ist also immer wieder ausgefallen. Eine Belastung für die Menschen in der Region, die dadurch einen langen Umweg in Kauf nehmen müssen, um zum Beispiel zur Arbeit zu kommen. Nun soll eine komplett neue Fähre gebaut werden. Aber bis die fertig ist, soll die 23 Jahre alte Dieselfähre, die Missunde 2, noch einmal den Betrieb aufnehmen. Und ich frage mich ja, wie so eine Rückholaktion abläuft. Ich könnte mir vorstellen, dass die Missunde 2 gerade ganz entspannt irgendwo am Strand lag, die Zeit genossen hat und dann kommt dir jemand vorbei, klopft an und sagt, du musst noch mal ran. Ja, ich glaube, so muss es auch gewesen sein.
1: Och Leute, ist das herrlich. Sonne auf dem Stahl, keine Arbeit und leicht einsitzen. So habe ich mir den Ruhestand immer vorgestellt.
2: Och, endlich habe ich dich gefunden. Hallo, geliebte Missunde 2.
1: Hä, was denn nun los?
2: Moin, ich bin vom Land Schleswig-Holstein und es gibt da ein Problem. Dein Nachfolger, die Missunde 3. Nun ja, sie war stets bemüht, aber eigentlich hat sie uns nie so richtig glücklich gemacht. Ich mach's kurz. Wir brauchen dich. Bitte komm zurück.
1: Alter, checkst du nicht, dass ich nicht mehr arbeite?
2: Doch, aber du bist unsere letzte Hoffnung. Tu's noch einmal, bitte.
1: Puh, also, mir tut's hier weh. Wenn ich da drück, tut's auch weh. Da vorne hab ich Rost, also ich weiß nicht.
2: Aber dein Dieselmotor sieht immer noch so stark aus. Und dein Antriebsriemen erst.
1: Ja, damit hatte ich noch nie Probleme. Also, na gut, was kriege ich dafür?
2: Du meinst Geld. Nun ja, das haben wir leider komplett ausgegeben. So 6,5 Millionen.
1: Ist nicht euer Ernst.
2: Aber ich kann dich beruhigen, es ist nur übergangsweise. Wir wollen nämlich eine neue Fähre bauen.
1: Und die soll auch wirklich fahren?
2: Also, eigentlich, ich sag mal, die soll dann schon auch funktionieren, ja?
3: Ja, jetzt merke ich es auch.

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0: Heute haben wir den 8.8. Was für ein schönes Hochzeitsdatum und an alle, die heiraten. Ihr bekommt tolles Wetter heute bei uns in Schleswig-Holstein. Die meiste Zeit scheint nämlich die Sonne. Ab und zu sind mal ein paar Wolken dabei, aber die sind harmlos. Es bleibt trocken. Das Ganze bei 21 bis 25 Grad in der Spitze. Sind wir noch ordentlich weit von entfernt. 11 Grad bei euch in Lohse am Kindergarten. Ebenfalls 11 in Lütjenburg. Beim SOS Kinderdorf und in Ellerau am Freibad sind es 10 Grad. Also noch ordentlich frisch heute Morgen. Der RSH 3 Tage Trend. Morgen geht es dann genauso weiter wie heute. Es wird mit bis zu 31 Grad aber wieder deutlich wärmer. Montag ist es wechselnd bewölkt. Von der Nordsee her zieht im Tagesverlauf auch zeitweise Regen zu uns. Es wird auch wieder kühler und am Dienstag liegen wir dann nur noch maximal bei 21 Grad mit einem freundlichen Sonne-Wolken-Mix.
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0: Schleswig-Holsteins bester Verkehrsservice. Die Straßen sind soweit frei. Gute Fahrt euch. Die meisten Blitzer nur hier bei RSH. Da haben wir den ersten Blitzer und der kommt von Sabine. Wo steht er, Sabine?
2: In Büchen in der Möllner Straße, direkt nach dem Kreisel in der 30er-Zone.
0: Perfekt. Danke dir. Und wenn ihr auch noch was habt, ruft gerne durch. Staus und Blitzer meldet ihr uns ja mal kostenlos unter der 08000 774 774. Gute Fahrt euch.
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Live. Rockig starten wir in den Samstagmorgen hier bei RSH mit Mike Schüler. Moin zusammen und gleich geht's ganz chillig weiter. Was für ein cooles Teil, oder? Wildfire von Gentleman und Michael Patrick Kelly. Bekommt ihr gleich in voller Länge. Das sind alle frischen Hits in Schleswig-Holsteins beste Mix hier bei RSA. Also ich find's ja echt verrückt, ne? Aber jetzt ist die 5. Sommerferienwoche auch schon wieder rum. Immerhin eine Woche noch ausschlafen, entspannen und Abenteuer erleben, bevor die Schule wieder losgeht. Wollen wir natürlich nicht dran denken, ne? Aber wenn am 17. 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
10: 5 vor 8. Ich bin André Glatzel. Guten Morgen. Die Schleifjähre Misshunde 3 steht vor dem endgültigen Aus. Verkehrsminister Madsen hat angekündigt, dass die alte Dieselfähre zurückkehrt, Mia Hehn.
11: Die kommt nun aber erstmal in die Werft und soll dann nach Ende der Sommersaison übernehmen. Und zwar bis eine komplett neue Fähre kommt. Für die starten danach die Planungen. Für die Pannenfähre Misshunde 3 ist damit nach nur wenigen Monaten im Dienst Schluss. Sie war erst im Frühjahr das erste Mal mit Fahrgästen über die Schlei gefahren und seitdem mehrfach ausgefallen. Minister Madsen möchte sie nur noch fahren lassen, solange die Sicherheit es zulässt, wenn möglich schon jetzt am Wochenende.
10: Die kleine Bella aus Preetz ist ertrunken. Das hat die Obduktion ergeben. Eine Gewalttat wird weiter ausgeschlossen. Unklar bleibt, warum die Polizei die Dreijährige bei zwei Suchen am bzw. im Pool am Haus der Eltern nicht vorher entdeckt hat. Die ersten Bundesländer ziehen Konsequenzen aus dem Niedrigwasser in den Flüssen. NRW, Rheinland-Pfalz, Niedersachsen und das Saarland lockern das Lkw-Fahrverbot für Sonn- und Feiertage. Mehr von Tom Husse.
12: Die Regelung tritt schon jetzt am Wochenende in Kraft und soll bis spätestens Ende September laufen, heißt es aus den jeweiligen Verkehrsministerien. Mit der Maßnahme sollen Unternehmen unterstützt werden, die bei ihren Transporten wegen der niedrigen Pegel vom Wasser auf die Straße oder Schiene ausweichen müssen. Ausnahmen vom Sonn- und Feiertagsfahrverbot hatte auch Bundesverkehrsminister Bilger nach der Niedrigwasserkonferenz mit Experten ins Spiel gebracht.
10: Die Debatte über eine bessere Drohnenabwehr in Deutschland reißt nicht ab. In NRW gab es jetzt offenbar einen weiteren Vorfall mit den Fluggeräten. Zwei Drohnen sind in der Nacht zu Freitag über einem Bundeswehrstandort aufgetaucht. Das berichtet unter anderem die Süddeutsche Zeitung. Auf dem Stützpunkt in Mechernich werden Patriot-Flugabwehrsysteme repariert. Unterdessen laufen die Ermittlungen nach dem Fund der Sprengstoffdrohne in Leipzig weiter auf Hochtouren. Familien bekommen ab kommendem Jahr mehr Kindergeld. 8 Euro mehr im Monat, schreibt die Bild. 2028 kommen nochmal 5 Euro dazu. Auch Grund- und Kinderfreibetrag sollen steigen. Finanziert wird das unter anderem durch höhere Steuern für Spitzenverdiener. In der zweiten Fußball-Bundesliga rollt wieder der Ball. Hertha BSC konnte sich zur Saisoneröffnung gegen Bundesliga-Absteiger Bochum durchsetzen. Die Berliner gewannen mit 1:0 und beendeten damit eine kleine Negativserie. Seit 6 Jahren konnte die Hertha kein Auftaktspiel mehr gewinnen.
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8: das wird ein schöner Sommertag heute bei uns in Schleswig-Holstein. Die Sonnenbrille ist auch heute wieder brav an eurer Seite. Es gibt viel Sonne, ab und zu schieben sich mal ein paar Wolken in den Vordergrund, aber es bleibt trocken. 21 bis 25 Grad gibt's maximal. Jetzt bei euch in Glücksburg im Schlosspark sind's 14, 13 in Burg auf Hemann vom Kino und bei euch in Breitenburg an der Norddörr Sporthalle 13 Grad. Der RSH 3 Tage Trend. Morgen wird's so wie heute, nur mit 31 Grad in der Spitze viel wärmer, ehe es in der neuen Woche wieder deutlich abkühlt, teilweise auch auf nur noch 21 Grad. Dazu bleibt es meist freundlich mit Sonne und Wolken im Wechsel.
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8: Schleswig-Holsteins bester Verkehrsservice. Die Straßen sind soweit frei. Gute Fahrt euch. Nur die meisten Blitzer hier bei RSH. Da haben wir schon einen und zwar von Sabine. Der steht in Büchen in der Möllner Straße. Und wenn ihr auch noch was gesehen habt, dann ruft gerne durch. Staus und Blitzer meldet ihr uns immer kostenlos unter 08000 774 774. Gute Fahrt euch.
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8: Die Kinderaugen leuchten, aber auch meine, ehrlich gesagt. Als ich letztens erst mit dem Fahrrad durch die Propstei gefahren bin, da waren so viele Mähdrescher auf den Feldern unterwegs. Unter anderem wird ja gerade Weizen geerntet und ich habe so das Gefühl, die Landwirte, die sind in diesem Jahr richtig schnell mit der Ernte. Ist das wirklich so? Und wenn ja, woran liegt das? Hört ihr gleich hier.
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0: Schönen Samstagmorgen euch. RSH hier und vielleicht habt ihr in dieser Woche auch schon den neuen Film von Paw Patrol gesehen. Kam ja am Donnerstag raus. Dann ist euch bestimmt auch dieser Song aufgefallen. Das ist nämlich der offizielle Soundtrack zum Kinofilm Bottle Up von den Backstreet Boys. Gibt's gleich in voller Länge für euch. Alle frischen Hits in Schleswig-Holsteins beste Mix. In dieser Woche habe ich erst in Pflückendorf zum Beispiel gesehen, wie die Strohballen schon auf Anhänger geladen und wegtransportiert worden sind. Ja, die Landwirte, die sind in diesem Sommer richtig flott unterwegs. Ist euch ja wahrscheinlich auch schon aufgefallen, dass die Getreidefelder bei uns in Schleswig-Holstein schon so gut wie abgeerntet sind. Gerhard Moser vom Krumbeker Hof in Stockelsdorf. Seid ihr denn auch schon fertig?
1: Ja, bei uns ist alles runter. Ist auf jeden Fall, sagen wir mal, 4-5 Tage früher, als wir das so normalerweise kennen.
0: Okay.
1: Keine Ertragsausfälle und keine Qualitätsausfälle, das ist auch immer ganz wichtig. Ne?
0: Das ist doch super. Liegt das dann am Sommer dieses Jahr? Ist der so krass oder wie kommt das zustande, Gerhard?
1: Ja, also krass ist vielleicht das falsche Wort. Es ist eigentlich ein schöner, ein guter Sommer für uns hier in Ostholstein. Mit unseren Lehmböden sieht das eigentlich ganz gut aus. Also wir haben doch Böden, die ja das Wasser ein bisschen länger halten und so sind auch die Feldfrüchte bis jetzt auch gerade im Getreide eigentlich ganz gut gewachsen und haben auch einen guten Ertrag gebracht.
0: Getreide ist also schon durch und könnt ihr Mais und Co. dann auch früher ernten, Gerhard?
1: Das ist natürlich jetzt eine gewagte Prognose, weil beim Mais, da spielt ja schon noch der Niederschlag eine Rolle, der jetzt ja auch noch die Körner füllen soll und wenn da jetzt eine längere Trockenheit kommt, also quasi die Niederschläge jetzt aussetzen würden bis, ich sag mal 4, 5 oder 6 Wochen, dann hat der Mais, ist auf jeden Fall frühreif und natürlich auch lang nicht die Erträge, die er eigentlich haben soll.
0: Ah, okay. Aber gut, erstmal ist man zufrieden. Danke dir, Gerhard. Dann hoffen wir, dass das auch so bleibt und an alle Landwirte, die noch mit ihrem Mähdrescher an diesem Wochenende auf dem Feld unterwegs sind. Danke, dass ihr durchzieht. Zusammen sind wir Schleswig-Holstein. So.

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10: Ich habe ja vorhin gesagt, 8.8. heute, das ist ein schönes Hochzeitsdatum. Und zack, haben wir eine Sprachnachricht bei WhatsApp bekommen und die spiele ich euch jetzt einfach mal vor.
11: Hallo, hier sind Carmen und Ralf aus Rantrum. Wir freuen uns heute die Hochzeit von unserem Sohn Lutz mit seiner Frau Mara bei traumhaftem Wetter in Schleswig-Holstein feiern zu dürfen. Wir wünschen euch alles Liebe und alles erdenkliche Gute. Bis später.
10: Oh, wie süß. Da schließen wir uns natürlich an. Alles Liebe euch. Ja, und wie schon gesagt, das Wetter, das wird traumhaft. Ne? Heute gibt's wieder viel Sonne bei uns in Schleswig-Holstein. Die paar Wolken, die unterwegs sind, sind ganz zahm. Es bleibt trocken und wir bekommen 21 bis 25 Grad. Jetzt bei euch in Wjöl beim Sportzentrum haben wir 14 Grad gemessen. 13 in Neufeld beim Schützenverein und bei euch in Stockelsdorf im Herrengartenpark ebenfalls 13. Der RSH 3 Tage Trend. Es geht sommerlich weiter. Morgen gibt's auch viel Sonne und 23 bis 31 Grad sind drin. Kühlt dann am Montag und Dienstag ab, teilweise auf bis zu 21 Grad. Außerdem gibt es Sonne und Wolken im Mix. Montag kann es dann vor allem an der Nordsee aber auch mal einzelne Regenschauer geben.
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10: Schleswig-Holsteins bester Verkehrsservice. Achtung Autofahrer, fahrt vorsichtig auf der A7 Hamburg Richtung Hannover. In der Ausfahrt Marmsdorf, da liegen Gegenstände auf der Straße. Und Achtung auch auf der A21 Kiel Richtung Bargteheide. Zwischen Dahldorf und Wahlstedt, da liegt ein totes Tier auf der Fahrbahn. Die meisten Blitzer nur hier bei RSH. Da hat Sabine den ersten des Tages. Wo denn?
13: In Büchen in der Möllner Straße. Direkt nach dem Kreisel in der 30er Zone.
10: Ist notiert. Vielen Dank dir, Sabine. Und wenn ihr auch noch was habt, ruft gerne durch. Staus und Blitzer meldet ihr uns immer kostenlos unter der 08 7747774. Gute Fahrt euch!

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0: Auf dem Weg zum Wochenendeinkauf sind wir gerne mit dabei. RSH hier mit Mike Schüler. Schönen Samstagmorgen euch. Ja, und alle Fußballfans bei uns in Schleswig-Holstein, die freuen sich schon richtig, denn heute geht es wieder los für Holstein Kiel in der zweiten Fußball-Bundesliga. Das erste Spiel der neuen Saison. Auswärts starten die Kieler Störche. Um 13 Uhr gegen Darmstadt müssen sie spielen, also es geht wieder los. Die Kieler, die sind gut vorbereitet, hatten jetzt 5 Wochen lang Vorbereitung, haben geschwitzt diesen Sommer. Ganz besonders kann ich mir vorstellen. Gestern Abend ja das Auftaktspiel zwischen Bochum und Hertha BSC. Berlin hat mit 1:0 gewonnen. Und morgen am Sonntag spielt dann noch St. Pauli gegen Greuther Fürth. Die starten mit einem Heimspiel in die neue Saison. Aber egal von welcher Mannschaft ihr Fan seid, Zweitliga-Fans sind die besten Fans. Warum? Das hört ihr hier.
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2: Zu Saisonbeginn Euphorie.
3: Ich sag's dir, dieses Jahr steigen wir auf. Ich spür das.
2: Und zur Winterpause dann?
3: Ja, Hauptsache Klassenerhalt.
2: Immerhin ist ja in der zweiten Liga jeder Favorit. Jedes Team ist Aufstiegskandidat. Jedenfalls bis zum ersten Spieltag. Und dann wird jedes Wochenende wild gerechnet und die Überlegungen beginnen immer mit...
3: Also wenn wir jetzt 3 Spiele in Folge gewinnen würden... Dann?
2: Ja, passiert nur leider nicht. Letztendlich ist die zweite Liga ja wie Tinder. Man will ganz schnell wieder raus, versucht's mal mit dem einen und dann mit dem anderen und am Ende bleibt man jahrelang hängen. Wobei der Vergleich ein bisschen hinkt, denn mit jemandem zusammen zu bleiben, in schlechten und in sehr schlechten Zeiten, das macht doch eine gute Beziehung aus. Darum sind Zweitliga-Fans die besten Fans.
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1: 5:09. Ich bin André Glatzel. Guten Morgen. Die kleine Bella aus Preetz ist ertrunken. Das ist das eindeutige Ergebnis der Obduktion. Unklar bleibt, warum die Polizei die Dreijährige bei zwei Suchen am bzw. im Pool am Haus der Eltern nicht vorher entdeckt hat. Die stellvertretende Leiterin der zuständigen Polizeidirektion Kiel, Sarah Lampe, sagte uns:
2: Das ist im Moment noch Gegenstand unserer internen Untersuchung und da warten wir noch auch ein bisschen auf die rechtsmedizinischen Untersuchungen. Man muss dazu aber wissen, dass das Kind sehr leicht war. Aber was genau da passiert ist, da müssen wir tatsächlich noch mal intern gucken, warum sie eben nicht bereits im Vorwege gefunden wurde, sondern erst, als sie am darauffolgenden Tag an der Oberfläche trieb.
1: Nach gerade einmal ein paar Monaten steht die Schleifähre Misshunde 3 vor dem Aus. Die alte Fähre Misshunde 2 soll in einer Werft für den Einsatz nach der Sommersaison fit gemacht werden. Außerdem werden Planungen für eine neuere Fähre gemacht. Das Kindergeld soll nächstes Jahr um 8 Euro pro Monat steigen. So steht es in den Plänen des Bundesfinanzministeriums, schreibt die Bild. 2028 sollen nochmal 5 Euro draufkommen. Philipp Rösler mit den Einzelheiten.
3: Neben dem Kindergeld sollen auch Grund- und Kinderfreibetrag steigen. Finanzieren will man das unter anderem durch eine Ausweitung der Steuer für Spitzenverdiener. Ab einem Einkommen von 250.000 Euro soll der Steuersatz dann bei 45% liegen. Union und SPD hatten sich auf eine Einkommenssteuerreform geeinigt, um vor allem kleine und mittlere Einkommen zu entlasten. Insgesamt um rund 10 Milliarden Euro pro Jahr.
1: Die ersten Bundesländer lockern wegen des Niedrigwassers das Sonntagsfahrverbot für Lastwagen. In NRW, Rheinland-Pfalz, Niedersachsen und im Saarland wird es ab sofort außer Kraft gesetzt. Ausnahmen vom Sonn- und Feiertagsverbot hatte auch Bundesverkehrsminister Bilger nach der Niedrigwasserkonferenz mit Experten ins Spiel gebracht. So sollen Unternehmen unterstützt werden, die bei ihren Transporten wegen der niedrigen Pegel vom Wasser auf die Straße ausweichen müssen. Hertha BSC ist erstmals seit 2020 mit einem Auftaktsieg in eine neue Fußballsaison gestartet. Der Zweitligist setzte sich am Abend gegen Bochum mit 1:0 durch. Heute trifft Bundesliga-Absteiger Heidenheim auf Aufsteiger Osnabrück und Ex-Bundesligist Wolfsburg muss gegen Kaiserslautern ran.
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4: Vielleicht habt ihr auch gerade schön den ersten Kaffee bei euch draußen auf dem Campingplatz. Wunderbar, ne?
5: Es ist herrlich bei uns in Schleswig-Holstein. Hoch Kiriakus schickt uns heute Sonne und so ein paar harmlose Dekowolken im Mix, dazu angenehme 21 bis 25 Grad. Aktuell haben wir 15 Grad in Kaltenkirchen an der Therme, 17 sind es bei euch in Friedrichskoog bei der Seehundstation und 16 Grad auf Hallig-Ohland an der Kirche. Der RSH 3-Tage-Trend, morgen am Sonntag relativ ähnlich, Sonne, Wolken im Mix, aber wieder wärmer, 25 bis 31 Grad. Zum Wochenstart dann ein kleiner Knick, können auch mal so ein paar Schauer oder ein Gewitter durchziehen, mal bis zu 25 Grad. Der Dienstag wieder trockener, 18 bis 21 Grad.
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4: Schleswig-Holsteins bester Verkehrsservice. Achtung bei euch auf der A1 in Liegenlaber-Lübeck Richtung Hamburg zwischen Moorfleet und der Norderelbbrücke. Ansonsten heute Morgen alles schier, alles schick, alles ganz entspannt. 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Sabine, du hattest einen, wo denn?
7: In Büchen in der Möllner Straße, direkt nach dem Kreisel in der 30er-Zone.
4: Dankeschön. Wenn ihr auch noch was entdeckt, dann wird es total nett, wenn ihr euch auch mal kurz charmant meldet. Hier kostenlos natürlich 08000 774 774. Vielen Dank und gute Fahrt.
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4: Hey, schönes Wochenende.
5: Schönes Wochenende.
4: Die letzte Woche der Sommerferien beginnt und jetzt wird's richtig cool. Das krachende Finale, denn wir haben an diesem Wochenende irre viele Hafenfeste. Zum Beispiel in Damp mit Tretbootrennen und Stand-Up-Paddling.
5: Oder das Niendorfer Hafenfeeling. Besser geht Sommer in Schleswig-Holstein eigentlich gar nicht, finde ich. Auf Sylt zum Beispiel, da startet auch das Lister Hafenfest mit was richtig Coolem.
4: Welcher Weltrekord heute in List auf Sylt auf euch wartet, das hört ihr gleich hier bei uns. Bis dann weiter mit Schleswig-Holsteins beste Mix. Gleich ganz neu, der goldene Sommer. Golden Summer von Loy und David Fuentes.
5: Und, ach, ich liebe ihn ja einfach. Alex Warren, hier kommt viel

0: mit den Black Eyed Peas in euren wunderschönen Samstag. RSH ist hier für euch mit Christian Bleken und Jasmin Malten. Guten Morgen.
1: Guten Morgen. Es wird ein richtig geiles Wochenende. Richtig schön. Der Sommer gibt nochmal Gas hier bei uns im schönsten Bundesland der Welt. Und wenn ihr los wollt mit der Family, ist irre viel los.
0: Mhm. Leon Thomsen aus dem RSH-Team ist da. Was geht ab bei uns?
2: Wir haben ein ganz maritimes Wochenende vor uns, ihr beiden. Viele Hafenfeste finden statt. Starten wir mal oben an der Ostsee am Hafen in Damp. Da ist bis morgen Abend Action angesagt. Tretbootrennen, Stand-Up-Paddling, Karaoke-Party und ein Zauberer kommt auch noch vorbei. Das nächste ist das Niendorfer Hafen-Feeling. Vor der Lübecker Bucht gibt es diverse Marktstände, Fressbuden und heute Mittag auch noch eine Regatta von jungen Nachwuchsseglern. Und dann gucken wir an die Nordsee rüber nach Sylt. Da ist nicht nur das Lister Hafenfest, da findet heute auch ein Weltrekordversuch statt für das längste Fischbrötchen der Welt. 50 Meter soll das lang werden. Ab 13 Uhr könnt ihr da mitmampfen und mit dem Erlös auch noch die Seenotretter unterstützen.
1: Also 50 Meter, da wird, glaube ich, jeder satt.
0: Ja.
1: Leon, was hast du noch Schönes für uns?
2: Habt ihr schon mal vom Wushikado gehört? Das ist das Wurst-Schinken-Kartoffeldorf in Klingberg am See bei Scharbeutz. Da ist das ganze Wochenende über Live-Musik angesagt, Handwerkermarkt und natürlich gibt's Wurst, Schinken und Kartoffeln. Und wenn ihr noch planschen gehen wollt, habe ich auch noch was für euch. In Hemmingstedt ist heute im Schwimmbad Schnuppertauchen. Ausrüstung wird gestellt und ihr braucht auch keine Vorkenntnisse. Einfach um 13 Uhr vorbeikommen und ausprobieren. Und ein paar Kilometer weiter nördlich in Hennstedt ist heute Abend im Freibad Schwimmen bei Nacht. Da wird's richtig schön bunt mit Farbexplosionen, Fackelschwimmen und Schaumkanone.
1: Das ist cool. Schwimmbad bei Nacht, finde ich, irgendwer hat was, ne? Leon, vielen Dank. Die Highlights für euer Wochenende haben wir nochmal kompakt zusammengefasst bei Facebook
0: und bei Insta.
1: Ein schönes Wochenende.
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0: Ist so gut, ne? Vielleicht seid ihr auch gerade unterwegs im Stall. Bei dem Wetter richtig klasse.
1: Herrlich. Sonne und meist handzahme Wolken klatschen sich ab heute bei uns in Schleswig-Holstein. Ich sehe gerade auf meinem Regenradar zwei kleine Punkte bei St. Peter-Ording. Da kommt gerade so ein bisschen was runter. Ist nichts Wildes. Gönnen wir einfach den Pflanzen bei 21 bis 25 Grad heute. Im Moment haben wir 16 Grad bei euch in Harreslee auf dem Marktplatz. 18 sind es in Büsum am Hafen und 17 Grad in Fleckebü an der Schule. Der RSH-3-Tage-Trend. Morgen am Sonntag dann fast selbes Spiel. Sonne und Wolken im Mix, aber wärmer, aber bis zu 31 Grad. Der Start in die neue Woche dann auch mal abgewechselt von so ein paar Schauern oder auch Gewittern bei um die 25 Grad.
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0: Schleswig-Holsteins bester Verkehrsservice. Achtung bei euch auf der A1 Liegenbleiber Lübeck Richtung Hamburg zwischen Moorfleet und der Norderelbbrücke. Und auch ein Liegenbleiber auf der A7 Flensburg runter Richtung Hamburg zwischen Schnelsen und dem Dreieck Nordwest. 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Büchen habt ihr uns gemeldet. Möllner Straße in Höhe des Kreisels. Vielen Dank fürs Bescheid sagen, liebe Sabine. Wenn ihr auch noch was entdeckt, wäre total nett, wenn ihr kurz Bescheid sagt. Kostenlos 08000 774 774. Vielen Dank.
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0: mit NSYNC durch den schönsten Tag der Woche. Schön, dass ihr uns hört. RSH hier am Samstag mit Jasmin Balten.
1: Guten Tag.
0: Und Christian Leken und Katy Perry. Watch it burn. Gallo neu in Schleswig-Holsteins besten Mix, gleich hier für euch bei RSH.
1: Wir bekommen immer mal wieder Nachrichten zu alten Autos, die bei uns in Schleswig-Holstein einfach so auf den Feldern stehen. Natürlich macht man sich dann da irgendwie Gedanken, ist da was passiert? Hat da jemand vielleicht sein altes Auto einfach entsorgt? Dabei ist die Antwort ganz einfach.
0: Bei uns ist Tomke Blank aus Boyendorf. Sie ist Landwirtin. Tomke, bei euch auf Fehmarn wurden auch vor kurzem Autos auf Feldern gesichtet. Warum stehen die da?
2: Wir haben viele Probleme mit Gänsen hier bei uns auf Fehmarn, vor allem an den Küsten. Die kommen eingeflogen mit 2000 Stück und setzen sich auf unsere Felder und fressen die kahl. Das ist vor allem vom November bis April haben wir hier die Nonnengänse und auch Graugänse. Die fressen den Weizen und die Gerste ab und koten da natürlich auch hin und das macht einen Riesenschaden, ja.
1: Und ihr stellt deswegen jetzt Autos aufs Feld, ne? Wie macht ihr das?
2: Wir haben zwei alte Autos. Die Motoren haben wir ausgebaut und alles Öl und so weiter abgelassen. Die stehen einfach nur auf dem Feld dann und wir transportieren sie mit dem Traktor dahin. Das hilft erstmal, so 2 bis 3 Wochen hilft es und danach muss man das einfach dann mal wieder umstellen. Dann gewöhnen sie sich auch daran.
0: Ja, das ist unglaublich, weil Gänse nämlich so schlau sind. So eine Vogelscheuche, Tomke, eine einfache, die hilft da gar nicht, ne?
2: Nee, eine Vogelscheuche hilft nicht. Das haben sie ziemlich schnell raus. Da ist dann rundherum die Vogelscheuche, ist dann ungefähr 1 Meter, den sie nicht befressen haben. Aber bis auf 1 Meter gehen sie da ran.
1: Ja, wirklich nicht doof, ne? Danke dir, Tomke. Ja, jetzt wisst ihr auch, warum auf den Feldern bei uns in Schleswig-Holstein manchmal alte, abgewrackte Autos stehen.
0: Die sollen nämlich die Gänse von der Ernte verscheuchen.
1: Viel gruseliger so ein Auto als so eine Vogelscheuche. Was?

Autofahrer, der RSH-Verkehr. Bei euch ist ein Unfall auf der A7 Hamburg Richtung Flensburg zwischen Bad Bramstedt und Großen Aspel. Gerade passiert noch nichts, abgesichert. Unfall auf der A7 und zwar Fahrtrichtung Flensburg oder von Hamburg.

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11: 5:10. Ich bin André Glatzel. Guten Tag. Ab dem nächsten Jahr gibt es mehr Kindergeld. Laut Plänen des Bundesfinanzministeriums 8 Euro mehr im Monat. 2028 kommen nochmal 5 Euro dazu, schreibt die Bild. Außerdem sollen Grund- und Kinderfreibetrag steigen. Finanziert wird das unter anderem durch eine höhere Steuer für Spitzenverdiener. Union und SPD hatten sich auf eine Einkommensteuerreform geeinigt, um vor allem kleine und mittlere Einkommen zu entlasten. Insgesamt um rund 10 Milliarden Euro pro Jahr. Die kleine Bella aus Preetz ist ertrunken. Das hat die Obduktion ergeben. Zu den weiteren Ergebnissen sagte Oberstaatsanwalt Michael Bimmler.
12: Es ist auch als das vermisste 3-jährige Mädchen eindeutig identifiziert worden. Letztendlich wesentlich auch für die weiteren Untersuchungen ist, dass die Sektionen keinerlei Anhaltspunkte für eine Gewalteinwirkung auf das Kind ergeben haben. Die Todeszeit hat hingegen nicht genau bestimmt werden können. Wir gehen davon aus, dass sie weit vor Mitternacht verstorben sein dürfte. Aber nähere Angaben haben wir dann bislang noch nicht erlangt. Das ist das, was ich zum Sektionsergebnis sagen kann.
11: Nach gerade einmal ein paar Monaten steht die Schleifähre Misshunde 3 vor dem Aus. Die alte Fähre Misshunde 2 soll in einer Werft für den Einsatz nach der Sommersaison fit gemacht werden. Außerdem werden Planungen für eine neue Fähre gemacht. Die EU fordert von Plattformen wie TikTok, Facebook und Instagram ein härteres Vorgehen gegen Fake News. Auslöser ist der Vorfall rund um die spanische Exklave Ceuta. Die Falschmeldung über eine offene Grenze zu Marokko hatte Zehntausende dazu gebracht, sich auf den Weg dorthin zu machen. Die Mannschaft von Holstein Kiel startet heute mit einem Auswärtsspiel in die neue Saison der zweiten Fußball-Bundesliga. Um 13 Uhr wird die Partie gegen Darmstadt 98 angepfiffen. Rund 700 Fans aus Kiel werden dabei sein. Trainer Tim Walter sagte über den Gegner.
13: Das ist eine gute Mannschaft. Die haben auch eine große Wucht, vor allem bei Standardsituationen. Wir haben aber auch bei Standardsituationen sehr zugelegt. Wir haben auch eine gewisse Größe. Gerade in der Defensive haben sie eine gewisse Stabilität. Die machen es sehr gut und wir sind gewappnet dafür. Ja, aber wir haben natürlich auch einen gewissen Respekt vor jeder Mannschaft und den sollte man auch haben, vor allem vor Darmstadt.
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14: Vielleicht seid ihr auch gerade unterwegs im Campingplatz. Müsst ihr mal gucken, Nummernschilder. Ich habe heute gesehen, richtig geil. B-A-D-A-S.
15: Badass, alles klar. Das ist cool, ja. Auf jeden Fall richtig schön heute bei uns in Schleswig-Holstein. Sonne und Wolken wechseln sich da ab. Angenehm 21 bis 25 Grad an den Küsten. Natürlich ein bisschen Wind dazu. Das sind wir ja gewohnt. Im Moment haben wir 19 Grad in Malente im Seebad. 17 sind es bei euch in Husby beim Gemeindehaus und 18 Grad in Wittdünaf-Amrum am Fähranleger. Der RSH 3-Tage-Trend. Morgen am Sonntag relativ ähnlich mit Sonne und Wolken im Mix, aber wieder wärmer mit 25 bis 31 Grad. Zum Wochenstart dann so ein leichter Knick mit durchziehenden Schauern oder auch Gewittern bei bis zu 25 Grad. Der Dienstag wieder trockener bei 18 bis 21 Grad.
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14: Schleswig-Holsteins bester Verkehrsservice. Alles ganz entspannt. Die Straßen sind soweit frei. Die meisten Blitzer nur bei RSH. Büchen, Möllner Straße habt ihr uns gemeldet. Höhe des Kreisels. Und wer ist jetzt bei uns? Hallo?
16: Hallo, hier ist Katrin.
14: Katrin.
16: Ich wollte einen Blitzer melden. Ja. Der wird gerade aufgebaut.
14: Mhm, wo denn?
16: Zwischen Zürow und Schenefeld in Karksburg.
14: Okay. Und beide Richtungen, oder?
16: Nee, das sah jetzt so aus wie in eine Richtung. Auf jeden Fall haben sie eine Richtung schon mal aufgebaut.
14: Alles klar. Katrin, vielen Dank für die Info. Dann ein sehr schönes Wochenende.
16: Das wünsche ich dir auch. Vielen Dank. Ciao.
14: Habt ihr auch noch was? Dann ruft doch auch gern durch. Kostenlos natürlich 08000 774 774. Vielen Dank und gute Fahrt.
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14: Hey, schönes Wochenende.
15: Schönes Wochenende.
14: Jenny aus Kaltenkirchen ist bei uns. Jenny, du hast einen Tipp für uns, ne?
18: Und zwar ist seit gestern der Traxford Charity 2026 auf dem Festplatz in Kaltenkirchen. Spiel und Spaß für Kinder. Eine Hüpfburg, Kinderführerschein mit RC-Modellen, über 350 LKWs zum Angucken, ein Kinderzug über den gesamten Festplatz, Gondelfahrt auf 50 Meter Höhe, ein Showtruck mit Bühne, eine Lichtershow und Disco am Abend.
15: Sehr cool. Und heute ist Familientag auf dem Festplatz in Kaltenkirchen. Jenny, vielen Dank für den Tipp. Da sieht man es zwar wieder. Zusammen sind wir

0: habt hoffentlich ein sehr schönes Wochenende mit Tom Grennan bei RSH am Samstag. Wir sind Jasmin Malten und Christian Leken gleich für euch mit coolen neuen Elektrosound aus. Fastboy, Beautiful Life. Ganz neu in Schleswig-Holsteins besten Mix. Gleich hier für euch bei RSA.
1: Sie fährt nicht. Sie fährt nicht. Jetzt ist Schluss mit dem Hin und Her. Die Schleifähre Missunde 3 wird aus dem Betrieb gezogen. Die Landesregierung hat gestern am späten Nachmittag die Reißleine gezogen und das Fährprojekt Missunde 3 für gescheitert erklärt.
0: Hat ja auch noch nicht so viel gekostet, inzwischen mehr als 6,5 Millionen Euro.
1: Komm.
0: Naja, es gab immer wieder Verzögerungen mit dem Start, dann Probleme ohne Ende. Jetzt soll eine komplett neue Fähre gebaut werden, ja. Aber bis die fertig ist, muss die alte Missunde 2 nochmal ran.
1: Dabei war die doch gerade schon am Entspannen.
2: Och Leute, ist das herrlich. Sonne auf dem Stahl, keine Arbeit und leicht einsitzen. So habe ich mir den Ruhestand immer vorgestellt.
3: Och, endlich habe ich dich gefunden. Hallo, geliebte Missunde 2. Ich bin vom Land Schleswig-Holstein und es gibt da ein Problem. Wir brauchen dich. Bitte komm zurück.
2: Alter, checkst du nicht, dass ich nicht mehr arbeite?
3: Doch, doch, aber du bist unsere letzte Hoffnung. Tu's noch einmal, bitte.
2: Mir tut's hier weh. Wenn ich da drück, tut's auch weh. Da vorne hab ich Rost, also ich weiß nicht.
3: Aber dein Dieselmotor sieht immer noch so stark aus. Und dein Antriebsriemen erst.
2: Ja, damit hatte ich noch nie Probleme.
3: Aber ich kann dich beruhigen, es ist nur übergangsweise. Wir wollen nämlich eine neue Fähre bauen.
2: Und die soll auch wirklich fahren?
3: Also, eigentlich, ich sag mal, die soll dann schon auch funktionieren, ja?
2: Ja, jetzt merke ich's auch.

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13: Heute ist wieder so ein wunderbarer Tag, wo ihr die Wäsche draußen aufhängt.
14: Ja, ich liebe es. Sommer bei uns in Schleswig-Holstein. Sonne und so ein paar Wolkenfelder gibt es heute im Mix für euch ganz vereinzelt. Kann es mal ein paar Tropfen geben, so wie eben bei euch um St. Peter-Ording. Das ist dann aber nichts Wildes. Das Ganze bei 21 bis 25 Grad. Im Moment haben wir 18 Grad in Grömitz auf der Seebrücke, 20 sind es in Meldorf am Rathaus und 19 Grad in Wedel beim Standesamt. Der RSH 3-Tage-Trend. Morgen am Sonntag dann fast selbes Spiel. Sonne und Wolken im Mix, aber wärmer, aber bis zu 31 Grad. Der Start in die neue Woche dann auch mal abgewechselt von so ein paar Schauern oder auch Gewittern. Das Ganze bei bis zu 25 Grad.
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13: Schleswig-Holsteins bester Verkehrsservice. Alles easy. Straßen sind soweit frei. Die meisten Blitzer nur bei RSH. Hohenaspe-Karksburg in der 80er-Zone. Katrin, vielen Dank fürs Bescheidsagen. Und bei euch in Büchen-Möllner-Straße beim Kreisel. Vielen Dank auch, liebe Sabine, dass du angerufen Bescheid gesagt hast. Wenn ihr auch noch was entdeckt, wird total nett, wenn ihr euch auch kurz meldet. Kostenlos 08000 774 774. Vielen Dank.
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0: RSH hier mit Christian Bleken und Jasmin Malten. Wo hört ihr uns denn gerade? Auf dem Weg zum Pilates?
1: Oder unterwegs zur Wohnungsbesichtigung. Mhm. Heute Samstag sind ja wieder viele. Julia hat uns aus Trappenkamp geschrieben. Ihre Mama hat eine leerstehende Wohnung in Kiel. Und die überlegt noch, ob sie die jetzt vermieten soll oder verkaufen.
0: Da kommt Kollege Bremser ins Spiel. Oder in die Wohnung.
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4: Krilling?
5: Ja, Peters, moin, schönen guten Tag.
4: Guten Tag.
5: Ich rufe an wegen der leerstehenden Wohnung. Ist sie noch zu haben? Die Tür war hier nämlich nur angelehnt. Ich bin in der Wohnung jetzt drin und Top-Wohnung will ich haben.
4: Aber wie, ich muss jetzt mal doof fragen, wie kommen Sie denn jetzt in die Wohnung überhaupt rein?
5: Die Tür war nicht richtig zu. Also die waren nur leicht angelehnt und die Nachbarin meinte auch, wer das
4: war, ne?
5: Ja, war für mich ganz praktisch, so konnte ich rein, ne? Ich würde die nehmen, die Wohnung.
4: Ja, okay.
5: Aber mit den Möbeln kann ich erstmal rein jetzt.
4: Was machen Sie beruflich, wenn ich fragen darf?
5: Ich jetzt? Ich bin Handwerker.
4: Sie sind Handwerker, okay.
5: Ja, und mit der Miete kriege ich auch irgendwie hin, muss ich mir ein bisschen Geld von meinen Eltern leihen. Ich habe zweimal die Woche Bandprobe, wir sind so eine kleine Pausenband von Wacken.
4: Also wie gesagt, ich kann da noch nichts zu sagen. Ich würde jetzt einfach mal so mit Ihnen verbleiben. Ich überlege mir das und würde Ihnen dann die Rückmeldung geben.
5: Dann würden wir morgen noch mit den Schränken kommen. Badezimmer, Unterschrank würde ich auch einbauen.
4: Aber ich weiß doch noch gar nicht, ob ich die weiter vermiete. Also Sie können doch nicht einfach schon irgendwelche Möbel da reinrollen.
5: Ja, ist jetzt ein Sofa drin und morgen kommt der Badunterschrank und ich habe die Schränke, die baue ich erst heute Abend auseinander. Nee, die kommen erst morgen.
4: Nee.
5: Bin auch Top-Mieter, ich habe noch nie Ärger gehabt. Da können Sie sich auch drauf verlassen jetzt, ne?
4: Ja, gut, das mag sein, aber das gibt Ihnen ja nicht das Recht, einfach da jetzt reinzugehen und da irgendwelche Möbel schon abzustellen. Ja. Also weiß ich nicht, nee.
5: Sind Sie nicht einverstanden?
4: Nee, also tut mir leid. Schönen Tag noch. Tschüss.
5: Ja, warten Sie mal kurz, bitte.
6: Dein Anruf wurde an Voicemail weitergeleitet.
4: Ja, hallo.
5: Hallo, hier ist Frank Bremser von RSH. Moin, hallo.
4: Moin, ich habe mich echt aufgeregt, ne? Das ist dir jetzt wohl mal richtig gelungen. Also da war ich jetzt echt total entsetzt.
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0: Autofahrer der RSH Verkehr. Bei euch laufen Rehe auf der A23. Vorsichtig fahren in beiden Richtungen. Rehe laufen zwischen Albersdorf und Heide Süd auf der A23.
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10: 5:11. Ich bin André Glatzel. Guten Tag. Das Kindergeld soll nächstes Jahr um 8 Euro pro Monat steigen. So steht es in den Plänen des Bundesfinanzministeriums, schreibt die Bild. 2028 sollen nochmal 5 Euro draufkommen. Philipp Rösler mit den Einzelheiten.
11: Neben dem Kindergeld sollen auch Grund- und Kinderfreibetrag steigen. Finanzieren will man das unter anderem durch eine Ausweitung der Steuer für Spitzenverdiener. Ab einem Einkommen von 250.000 Euro soll der Steuersatz dann bei 45% liegen. Union und SPD hatten sich auf eine Einkommenssteuerreform geeinigt, um vor allem kleine und mittlere Einkommen zu entlasten. Insgesamt um rund 10 Milliarden Euro pro Jahr.
10: Die Schleifjähre Misshunde 3 steht vor dem endgültigen Aus. Verkehrsminister Matzen hat angekündigt, dass die alte Dieselfähre zurückkehrt, Mia Hehn.
12: Die kommt nun aber erstmal in die Werft und soll dann nach Ende der Sommersaison übernehmen. Und zwar bis eine komplett neue Fähre kommt. Für die starten danach die Planungen. Für die Pannenfähre Misshunde 3 ist damit nach nur wenigen Monaten im Dienst Schluss. Sie war erst im Frühjahr das erste Mal mit Fahrgästen über die Schlei gefahren und seitdem mehrfach ausgefallen. Minister Matzen möchte sie nur noch fahren lassen, solange die Sicherheit es zulässt. Wenn möglich, schon jetzt am Wochenende.
10: Es hat offenbar schon wieder einen Vorfall mit Drohnen in Deutschland gegeben. Wie unter anderem die Süddeutsche Zeitung berichtet, sind in der Nacht zu Freitag 2 Drohnen über einem Bundeswehrstandort in NRW gekreist. Auf dem Stützpunkt in Mechernich werden Patriot-Flugabwehrsysteme repariert. Das Kraftfahrt-Bundesamt in Flensburg feiert sein 75-jähriges Jubiläum. Aus diesem Grund ist heute bei einem Tag der offenen Tür ausnahmsweise ein Blick hinter die Kulissen möglich. Neben Einblicken in das sogenannte Fahreignungsregister geht es auch um Fahrzeugstatistiken, autonomes Fahren, Abgasmessungen oder Tuning und Sicherheit. Die Mannschaft von Holstein Kiel startet heute mit einem Auswärtsspiel in die neue Saison der zweiten Fußball-Bundesliga. Um 13 Uhr wird die Partie gegen Darmstadt 98 angepfiffen. Rund 700 Fans aus Kiel werden dabei sein. Trainer Tim Walter sieht seine Mannschaft gut aufgestellt, spricht aber von Respekt vor dem Gegner.
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0: Also heute ist richtig wunderbar.
13: Ja, ein schöner Sommerferientag hier bei uns in Schleswig-Holstein. Sonne und Wolken wechseln sich da ab für euch. Es bleibt meist trocken bei angenehmen 21 bis 25 Grad. Im Moment haben wir 18 Grad in Kiel an der Hörn, 20 sind es bei euch in Itzehoe auf den Malzmüller Wiesen und 19 Grad in Hönning beim Bonbon-Café. Der RSH 3-Tage-Trend. Morgen am Sonntag relativ ähnlich, Sonne und Wolken im Mix, aber wieder wärmer, 25 bis 31 Grad. Zum Wochenstart dann so ein leichter Knick. Können auch mal Schauer oder Gewitter durchziehen, mal bis zu 25 Grad. Der Dienstag wieder trockener bei 18 bis 21 Grad.
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0: Schleswig-Holsteins bester Verkehrsservice. Eine Sache, bei euch laufen Rehe. Ganz vorsichtig fahren auf der A23 Hamburg-Heide in beiden Richtungen zwischen Albersdorf und Heide-Süd. Aber ansonsten alles soweit ganz entspannt. Die meisten Blitzer nur bei RSH. Hohenaspe, Karksburg in der 80er-Zone und bei euch in Büchen in der Möllnerstraße beim Kreisel. Vielen Dank fürs Bescheid sagen, liebe Jenny, liebe Sabine. Wenn ihr auch noch was entdeckt, wäre total nett, wenn ihr kurz Bescheid sagt hier. Kostenlos und ganz entspannt 08000 774 774. Vielen Dank.
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0: Hallo, hallo, schönes Wochenende.
13: Schönes Wochenende.
0: Heute ist Tag der offenen Tür beim KBA, beim Kraftfahrtbundesamt in Flensburg. Jasmin kennt es ganz gut von den Punkten, die sie da sammelt.
13: Nein, ich kenne das ganz gut, weil ich mal gegenüber gewohnt habe.
0: Kommt das wieder.
13: Ja, stimmt wirklich. Das Kraftfahrtbundesamt in Flensburg. Die machen ja aber viel mehr als nur das Punkte aufschreiben. Was die alles für uns machen und ob die Mitarbeiter eigentlich auch selbst Punkte kriegen?
0: Spannende Frage. Das verraten sie uns gleich persönlich.
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0: unterwegs durch den schönsten Tag der Woche. S-A-M-S-T-A-D.
1: Yippie!
0: Erstmal hier am Samstag mit Jasmin Malten und Christian Bleken. Und wir feiern heute Geburtstag. Mhm. Das KBA, das Kraftfahrtbundesamt in Flensburg, wird 75.
1: Stefan Imm vom KBA, herzlichen Glückwunsch. Bei euch denken die allermeisten wahrscheinlich immer nur ans Punkteregister. Aber das ist ja nicht alles, ne? Was habt ihr denn sonst noch so für Aufgaben?
2: Das, was jeder kennt, ist wahrscheinlich der Bereich der zentralen Register. Du hast es ja gesagt, dort haben wir ein Register mit Punkten. Aber wir haben auch ein Zentralregister, in dem alle Fahrzeuge und Halterdaten gespeichert werden. Über dieses Register kann man auch online sein Fahrzeug zulassen oder abmelden. Wir haben die Marktüberwachung. Das heißt, wir sorgen für die Sicherheit auf den Straßen, indem wir nicht sichere Fahrzeuge aus dem Verkehr gezogen werden.
0: Ja, das ist natürlich ein sehr guter Job. Stefan, ich könnte mir vorstellen, wenn du privat unterwegs bist und jemand hört, KBA, dann denken die immer, das ist der Typ mit den Punkten. Ne?
2: Also ich möchte das Klischee eigentlich bedienen, aber es lässt sich nicht vermeiden. Und die meisten sagen, ach, das ist doch da, wo die Punkte sind. Ne? Kannst du mir denn sagen, wie viele Punkte ich habe und wie lange die noch bleiben? Ja, das kommt natürlich spontan und wir sind dann natürlich auch nie unvorbereitet. Wir wissen schon, wie viele Punkte es wofür gibt und wie lange die Punkte bleiben und welche Folgen sie haben. Und das erklären wir dann auch gerne, weil das Ganze ja auch der Verkehrssicherheit dient am Ende.
1: Vorbildlich. Also meinen ganzen Abend beschäftigt auf der Feier. Und am Ende des Tages sind wir auch alle nur Menschen. Ne? Fehler können passieren. Wichtig ist ja nur, dass wir sie nicht absichtlich machen, oder Stefan?
2: Ja, genau. Und auch KBAler sind ganz normale Verkehrsteilnehmer. Der ein oder andere wird auch im Register gelandet sein. Ich würde mal den meisten unterstellen, jeder bemüht sich, punktefrei durch den Straßenverkehr zu kommen. Es gelingt nicht immer. Auch uns hier im KBA natürlich nicht. Man versucht schon, Vorbild zu sein, aber es gelingt eben nicht immer.
0: Das ist beruhigend zu hören.
1: Ja, finde ich auch.
0: Stefan Imm vom KBA, vielen Dank. Das Kraftfahrtbundesamt in Flensburg feiert heute seinen 75. Geburtstag mit dem großen Tag der offenen Tür.
1: Könnt ihr mitfeiern, reinschnuppern. RSH sagt auf jeden Fall herzlichen Glückwunsch, liebes

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0: Vielleicht seid ihr auch unterwegs zum Hafenfest in Damm. Wetter ist wunderbar.
1: Ja, die Sonne scheint euch auf die Nase, lässt die Sommersprossen blühen bei uns in Schleswig-Holstein. Immer mal abgewechselt von so ein paar Wolken, die sind aber meist handzahm bei 21 bis 25 Grad. Aktuell haben wir 20 Grad in Bad Segeberg bei der Feuerwehr. 21 sind es bei euch in Plön am Schloss und 19 Grad in Wieck auf Föhr an der Kirche. Der RSH 3 Tage Trend. Morgen am Sonntag fast selbes Spiel mit Sonne und Wolken im Mix, aber wärmer bis zu 31 Grad. Der Start in die neue Woche dann auch mal so ein bisschen abgewechselt von ein paar Schauern oder auch Gewittern. Das Ganze bei bis zu 25 Grad.
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0: Schleswig-Holsteins bester Verkehrsservice wird langsam voll jetzt. Auf der 7 Flensburg runter Richtung Hamburg. Ab Stellingen 6 Kilometer bis zum Elbtunnel, halbe Stunde plus. Auf der A7 hoch Richtung Flensburg auch vor dem Elbtunnel 7 Kilometer. Auch das dauert eine halbe Stunde. Im Kreis Herzogtum Lauenburg die Straße zwischen Kuddewörde und Friedrichshuh in beiden Richtungen nach einem Unfall gesperrt. Und die Fähre Glückstadt-Bischhafen Richtung Glückstadt jetzt auch schon Wartezeit von bis zu einer Stunde. Die meisten Blitzer nur bei RSH bei euch. B76 Lübeck Richtung Kiel zwischen Südel und Lenzahn, dann Hohenaspe-Karksburg, Büchen-Möllnerstraße, Höhe des Kreisels und wer ist jetzt noch bei uns? Hallo?
12: Ja, hier ist Lutz, hi.
0: Lutz, hallo.
12: Ich habe zwei Blitzer auf der 432. Einer steht in naher Furt, das ist ein Anhänger, der steht da länger und ein Stück weiter stehen sie in Borstel, wo sie jetzt die 50-Zone eingerichtet haben. Das ist ein mobiler Blitzer.
0: Lutz, klasse, danke für die Info, ne? Gute Fahrt
12: dir. Ja, okay, danke, bitte, ja. Ciao.
0: Habt ihr auch noch was, dann ruft doch auch gerne durch, kostenlos 08000 774-774. Vielen Dank.
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0: Die Spin Doctors. Yay! 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
0: Erster hier mit Jasmin Malten und Christian Nicken. Gleich mit coolem neuen Funky Sound aus London. Moss Kenner, Rhythm Unknown. Ganz neu in Schleswig-Holsteins besten Mix. Gleich hier für euch bei RSA. Noch eine Woche Ferien, dann geht die Schule wieder los.
1: Warum machst du das? Warum musst du da immer noch mal rein in die Wunde?
0: Ich hab das
1: doch
0: nicht.
1: Hör doch mal auf.
0: Ich hab den Termin noch nicht gelegt.
1: Immer.
0: Also, aber viele freuen sich ja auch auf die Schulzeit und sind ganz aufgeregt, weil es nämlich ihr erstes Schuljahr ist.
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11: 11:55. Ich bin André Glatzel. Guten Tag. Ab dem nächsten Jahr gibt es mehr Kindergeld. Laut Plänen des Bundesfinanzministeriums 8 Euro mehr im Monat, schreibt die Bild. Außerdem sollen Grund- und Kinderfreibetrag steigen. Ziel von Union und SPD ist es, vor allem kleine und mittlere Einkommen zu entlasten. Die dreijährige Bella aus Preetz ist in einem Pool am Haus der Eltern ertrunken. Hinweise auf eine Gewalttat gibt es nicht, das ist das Ergebnis der Obduktion. Allerdings gibt es Fragen an die Polizei wegen möglicher Fehler bei der Suche. RSH Schleswig-Holstein-Reporter Andreas Otto.
12: Ja, es ist jetzt mitgeteilt worden, dass der Pool Mittwochnachmittag nur per Sichtprüfung kontrolliert wurde. Es war niemand in dem trüben Wasser. Das war erst gegen Mitternacht der Fall. Dann wurde das Mädchen aber auch nicht entdeckt, sondern erst als die Dreijährige Donnerstagvormittag an der Wasseroberfläche trieb. Bei der Polizeidirektion Kiel sagte man mir, dass es interne Prüfungen geben wird und man noch auf weitere Details der Obduktion wartet, da der genaue Todeszeitpunkt noch nicht feststeht.
11: Das Bundesinnenministerium arbeitet an Plänen für einen neuen Personalausweis. Ohne Adressfeld und mit größerem Foto. Das berichtet die Rheinische Post. Philipp Rösler weiß mehr.
13: Wer umzieht, kennt das. Der lästige Adressaufkleber auf dem Ausweis. Der könnte bald wegfallen. Das Ministerium denkt darüber nach, das Adressfeld ganz zu streichen, weil viele Alltagsvorgänge ohnehin schon digital ablaufen. Für Fälle, wo der Ausweis bisher als Adressnachweis nötig war, soll es dann digitale Lösungen geben. Geplant sind außerdem unter anderem ein größeres Foto und bessere Sicherheitsmerkmale, um Fälschungen schwieriger zu machen.
11: Das Kraftfahrt-Bundesamt in Flensburg feiert sein 75-jähriges Jubiläum. Aus diesem Grund ist heute bei einem Tag der offenen Tür ausnahmsweise ein Blick hinter die Kulissen möglich. Neben Einblicken in das sogenannte Fahreignungsregister geht es auch um Fahrzeugstatistiken, autonomes Fahren, Abgasmessungen oder Tuning und Sicherheit. Mit einem Auswärtsspiel gegen Darmstadt 98 startet Holstein Kiel heute in die neue Saison der zweiten Fußball-Bundesliga. Rund 700 Fans aus Kiel begleiten die Mannschaft. Trainer Tim Walter sagte zum Saisonauftakt:
14: wenn du startest, weißt du nie genau, wo du stehst. Du weißt aber trotzdem, dass du mit allen mithalten kannst. Du weißt trotzdem, dass du Spiele gewinnen kannst. Ich kann es aber nur betonen, dass wir einfach eine gewisse Vorfreude versprühen und wir einfach Bock haben, dass da nicht alles optimal laufen kann oder auch wird. Das ist ganz normal. Aber wir versuchen trotzdem unser Bestmöglichstes, um das Spiel zu gewinnen.
11: Los geht es um 13 Uhr.
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15: Vielleicht seid ihr auch am Start. Feuerwehrfest im Westerland auf Sylt. Heute Wetter wunderbar.
16: Ja, so können wir es aushalten bei uns in Schleswig-Holstein. Sonne und so ein paar Wolken gibt es heute im Mix für euch. Es bleibt meist trocken bei 21 bis 25 Grad. Im Moment haben wir 20 Grad in Satrup am Freibad, 21 bei euch in Norderstedt am Theater und 19 Grad in Heiligenhafen im Ruheforst. Der RSH 3-Tage-Trend. Morgen am Sonntag relativ ähnlich. Sonne und Wolken im Mix, aber wieder wärmer. 25 bis 31 Grad. Zum Wochenstart dann so ein leichter Knick mit durchziehenden Schauern oder auch mal Gewitter mit bis zu 25 Grad. Der Dienstag wieder trockener bei 18 bis 21 Grad.
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15: Schleswig-Holsteins bester Verkehrsservice mit Stau jetzt bei euch auf der A7. Flensburg runter nach Hamburg. Ab Stellingen 6 Kilometer bis zum Elbtunnel braucht ihr eine halbe Stunde länger. Auf der A7 hoch Richtung Flensburg vor dem Elbtunnel jetzt 7 Kilometer, dauert auch eine halbe Stunde. Und bei euch im Kreis Herzogtum Lauenburg, die Straße zwischen Kuddewörde und Friedrichsruh, in beiden Richtungen nach dem Unfall leider immer noch gesperrt. Die meisten Blitzer nur bei RSH. B432 Bad Segeberg Hamburg Höhe Borstel, dann B76 Lübeck Richtung Kiel zwischen Süßel und den Saarn. Katrin, du hattest auch einen. Wo steht der?
17: Müssen Itzehoe und Schenefeld in Karksburg.
15: Dankeschön. Außerdem in Büchen stehen sie Möllnerstraße beim Kreisel. Wenn ihr auch noch was entdeckt, wird total nett, wenn ihr kurz Bescheid sagt. Kostenlos 08000 774 774. Vielen Dank.
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16: Hey, schönes Wochenende.
15: 12 Uhr Mittag. Was gibt's für euch zu essen? Draußen vielleicht schön grillen oder Tomaten mit Basilikum.
16: Rote Grütze mit Milch.
15: Oder so traurige Tiefkühlfettuccine wie Jasmin.
16: Alter, die sind selbstgemacht in Italien, ich weiß es. Du selber mit deinen Tiefkühlkartoffeln, ey.
15: Egal, was es bei euch gibt, wir servieren dazu Schleswig-Holsteins besten Mix. Jetzt mit Coldplay.
16: Mit dem Sommerhit 26 von Shakira.
15: Und hier kommt einer der Hits aus 2010. Richtig geil. Kato, Turn the Lights On.

0: Hier sind Jessi Malten und Christian Wegen gleich für euch mit der neuen von Nico Santos.
1: Why don't you stay?
0: Und ganz neu in Schleswig-Holsteins besten Mix. Why don't you stay? Gleich hier für euch bei RSA.
2: Noch eine Woche Sommerferien, dann geht die Schule wieder los. Auf den Inseln Föhr, Amrum, Helgoland, den Halligen und auch bei euch auf Sylt geht die Schule aber schon kommende Woche wieder los, Tim, ne?
3: Na, weil wir ja ein bisschen mehr Tourismus haben als vielleicht sonst wo in Schleswig-Holstein und damit die Eltern wieder ein bisschen mehr arbeiten können, hat man gesagt, wir machen eine Woche früher Sommerferien Schluss und haben dafür eine Woche mehr im Herbst.
2: Also eine Woche mehr einkuscheln, wenn es dann anfängt zu regnen im Oktober.
3: Genau. So ist es, jawohl.
0: Und wie sind die Sommerferien bei euch? Alles klar? Seid ihr froh, dass die Schulzeit wieder losgeht?
3: Ach ja, so halb. Wir persönlich hatten eine schöne Woche in Italien jetzt, aber nein, wir freuen uns natürlich, dass es wieder losgeht und ein bisschen Entlastung, klar. Aber die Große freut sich auch. Der Kleine ist jetzt dann im ABC-Club im Kindergarten, also Vorschulkind, der dreht auch völlig durch schon. Kann losgehen.
2: Ach, für die Kinder ist es auch immer schön, Freunde wiedersehen und so, ne? Ist
3: absolut, Picobello, ja. Ganz genau.
0: Heute ist bei euch, glaube ich, normal in Westerland, auf Sylt ist ja mal Feuerwehrfest, ne?
3: Ganz genau, am Flughafen. Westerland Flughafen direkt gegenüber vom Gard-Terminal. Und das ist immer ein ganz, ganz tolles Fest für Familien, Freunde und Zugereiste. Da ist immer richtig viel los.
0: Also nochmal schön heute die Ferien ausklingen lassen, bevor es dann wieder losgeht.
3: Bei traumhaft schönem, windstillen Sonnenschein.
0: Klasse. Tim, dann nochmal schöne Restferien und vielen Dank für den Anruf, ne?
3: Gerne geschehen. Herzlichen Dank für euren.
2: Danke. Ciao.

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10: Heute ist für euch ja Schützenfest in Ratzeburg. Bei dem Wetter kann man gar nicht daneben schießen.
11: Profi oder was? Es ist jedenfalls herrlich bei uns in Schleswig-Holstein. Hoch Kyriakos schickt uns heute Sonne und ein paar harmlose Dekowolken im Mix. Dazu angenehme 21 bis 25 Grad. Aktuell haben wir 21 Grad in Scharbeutz am Hundestrand. 22 sind es bei euch in Friedrichstadt am Museum und 18 Grad auf Helgoland am Fähranleger. Der RSH 3-Tage-Trend. Morgen am Sonntag relativ ähnlich. Sonne und Wolken im Mix. Wieder wärmer, 25 bis 31 Grad. Zum Wochenstart dann so ein leichter Knick, können mal ein paar Schauer oder auch Gewitter durchziehen bei bis zu 25 Grad. Der Dienstag dann wieder trockener, 18 bis 21 Grad.
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12: Schleswig-Holsteins bester Verkehrsservice. Achtung bei euch auf der A23 sind Rehe immer noch in beiden Richtungen ganz vorsichtig zwischen Heide Süd und Albersdorf. Stau auf der A7 Flensburg runter nach Hamburg. Ab Stellingen 7 Kilometer bis zum Elbtunnel jetzt 40 Minuten plus. Auf der A7 hoch Richtung Flensburg ist auch mehr geworden. Erstmal vor dem Elbtunnel 8 Kilometer steht ihr 40 Minuten und dann leider nochmal oben weiter Richtung Flensburg ab Warder 12 Kilometer bis Rendsburg dauert 35 Minuten länger. Die meisten Blitzer nur bei RSH B432 Bad Segeberg Hamburg in Höhe Borstel, dann B76 Lübeck Richtung Kiel zwischen Süsel und Linsahn und Hohenaspe Karksburg in der 80er. Vielen Dank fürs Bescheidsagen, lieber Steve, Christine und Katrin. Wenn ihr auch noch was entdeckt, wird total nett, wenn ihr euch auch kurz meldet, kostenlos 08000 774 774. Vielen Dank.
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0: Noch eine Woche Sommerferien. Vielleicht seid ihr gerade unterwegs. Schön nochmal runter in den Urlaub. Wie gut, dass wir euch begleiten können. RSH hier mit Jasmin Malten und Christian Blicken. Wenn ihr im Ausland seid, Jasmin war ja in Dänemark.
1: Genau.
0: Bestellt ihr da auf Landessprache oder auf Englisch?
1: Also
0: oder wie macht
1: ihr das? Ich war auch in Paris und habe versucht, mit meinem Schulfranzösisch 2 Croissants zu bestellen.
0: Ja, weiß ich, da war ich dabei.
1: Ja, je voudrais 2 Croissants, s'il vous plaît. Aber sie hat mich, glaube ich, nicht verstanden. Sie hat nur große Augen gemacht. Und da habe ich gedacht, okay, so schlecht, na gut, dann doch auf Englisch.
0: Ich fand, das hörte sich richtig gut an.
1: Habe ich auch 2 Croissants bekommen.
0: Also, wie bestellt ihr denn? Auf Deutsch?
1: Oder in der Landessprache?
0: Ja, oder auf Englisch?
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3: Niemand muss fließend Englisch sprechen. Wir müssen nur im Urlaubsland laut und selbstbewusst reden, dann wirkt das Englisch wie Muttersprache.
4: Yes, we take the pommes with ketchup and one little apple schorle and that was it first time. Das war's erstmal.
3: So, da gibt's halt mal kleine Fehler in der Grammatik.
4: And Mr. Over, can I become a beer?
3: Sag halt einfach, was du denkst.
4: Yeah, I have whole nice sunburn. Ich hab ganz schön Sonnenbrand.
3: Und wenn du jetzt noch die eine oder andere lässige Redewendung raushaust, klingst du wie ein Einheimischer.
4: Yes, I had so much around the ears and everybody walked me animally on the cookie. Da ist mir jeder tierisch auf den Keks gegangen. Aber Urlaub ist einfach geil. It's just horny.
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7: 5 vor 1. Ich bin André Glatzel. Guten Tag. Das Kindergeld soll nächstes Jahr um 8 Euro pro Monat steigen. So steht es in den Plänen des Bundesfinanzministeriums, schreibt die Bild. 2028 sollen nochmal 5 Euro draufkommen. Philipp Rösler mit den Einzelheiten.
8: Neben dem Kindergeld sollen auch Grund- und Kinderfreibetrag steigen. Finanzieren will man das unter anderem durch eine Ausweitung der Steuer für Spitzenverdiener. Ab einem Einkommen von 250.000 Euro soll der Steuersatz dann bei 45% liegen. Union und SPD hatten sich auf eine Einkommenssteuerreform geeinigt, um vor allem kleine und mittlere Einkommen zu entlasten. Insgesamt um rund 10 Milliarden Euro pro Jahr.
7: Die ersten Bundesländer lockern wegen des Niedrigwassers das Sonntagsfahrverbot für Lastwagen. In Nordrhein-Westfalen, Rheinland-Pfalz, Niedersachsen und dem Saarland wird es ab sofort außer Kraft gesetzt. Damit sollen Unternehmen unterstützt werden, die vom Wasser auf die Straße umsteigen müssen. Beim Thema KI sind viele sowieso skeptisch und mehrere unkontrollierte Ausbrüche bei Tests befeuern die Sorgen um die Cybersicherheit weiter. KI-Modelle hatten sich selbstständig gemacht und fremde Websites gehackt. Was es braucht, klare Regeln und bessere Überwachung, sagte uns der KI-Experte Thorsten Holz vom Max-Planck-Institut für Sicherheit.
9: So als Vergleich zum Beispiel, wenn jetzt eine Arzneimittel zugelassen wird, dann gibt es vorher umfangreiche Tests, die ein Pharmazieunternehmen durchführen muss. Oder es gibt auch in vielen anderen Bereichen klare Regeln, also auch zum Beispiel bei Flugzeugen oder auch beim Brandschutz. Und ich glaube, hier muss die KI-Industrie auf jeden Fall auch noch nachziehen.
7: Das Kraftfahrt-Bundesamt in Flensburg feiert sein 75-jähriges Jubiläum. Aus diesem Grund ist bis heute Nachmittag bei einem Tag der offenen Tür ausnahmsweise ein Blick hinter die Kulissen möglich. RSH Schleswig-Holstein-Reporter Andreas Otto.
10: Ja, die Behörde ist für deutlich mehr zuständig als die berühmten Punkte. Aber natürlich wird es heute auch Einblicke in das sogenannte Fahreignungsregister geben. Genauso geht es um Fahrzeugstatistiken, autonomes Fahren, Abgasmessungen oder Fahrzeugüberprüfungen. An einem Ford Mustang wird zum Beispiel gezeigt, wie sich Tuning und Sicherheit verbinden lassen. Und es gibt auch eine Fahrradblitzeraktion.
7: Die Freiwasserschwimmer haben für das deutsche Team bei der EM in Paris die 4. Goldmedaille gewonnen. In der Mixed-Staffel war das Quartett um den zweifachen Europameister Florian Wellbrock nicht zu schlagen und siegte vor Italien und Ungarn.
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11: Das Wochenende richtig schön.
12: Ja, Sonne und meist handsame Wolken klatschen sich ab heute bei uns in Schleswig-Holstein. Es bleibt meist trocken, an der See mit so ein bisschen Wind. Das Ganze bei 21 bis 25 Grad. Im Moment haben wir 20 Grad bei euch in Husum am Bahnhof. 19 sind es in Eckernförde beim Schwimmbad und 21 Grad in Glinde bei der Bücherei. Der RSH 3-Tage-Trend. Morgen am Sonntag fast selbes Spiel. Sonne und Wolken im Mix, aber wärmer bei bis zu 31 Grad. Der Start in die neue Woche dann mal abgewechselt von so ein paar Schauern oder auch Gewittern bei bis zu 25 Grad.
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14: Schleswig-Holsteins bester Verkehrsservice. Achtung, schon wieder Rehe bei euch auf der A23. In beiden Richtungen vorsichtig fahren, Höhe Dithmarscher Geest. Dann Stau. Auf der A1 jetzt auch. Lübeck Richtung Hamburg. Ab Bild steht 7 Kilometer halbe Stunde plus. A7 Flensburg runter nach Hamburg. Ab Stellingen vor dem Elbtunnel 7 Kilometer 40 Minuten. Auf der A7 hoch Richtung Flensburg. Vor dem Elbtunnel 8 Kilometer 40 Minuten. Und dann weiter nochmal oben zwischen Wader und Rendsburg 12 Kilometer. Braucht ihr 35 Minuten extra. Die meisten Blitzer nur bei RSH. B432 Bad Segeberg, Hamburg, Höhe Borstel. Dann B76 Lübeck Richtung Kiel zwischen Süsel und Lensahn. Und in Hohenaspe, Karksburg in der 80er. Vielen Dank fürs Bescheid sagen, Stevie, Katrin und Christine. Habt ihr auch was? Dann wäre es total nett, wenn ihr kurz mal Bescheid sagt. Kostenlos 08000 774 774. Vielen Dank.
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14: Hallo. Ahoi. Schönes Wochenende. Wo seid ihr denn gerade unterwegs? Bleibt mal schön rüber zum Niendorfer Hafen-Feeling.
12: Oder das Wochenende herrlich bei euch im Garten chillen.
14: Wir begleiten euch mit Schleswig-Holsteins
12: beste Mix. So schön, dass sie wieder am Start sind. Ich freue mich so sehr. Gleich ganz neu die Backstreet Boys und Paw Patrol.
14: Und einer der Sommerhits 2026, Faithless und Bebe Rexha. Hier kommt New Religion.
15: Die

0: Titeo für euer hoffentlich sehr schönes sonniges Wochenende mit RSH. Wir sind Christian Bleken und Jasmin Malten und heute seht ihr vielleicht auch bei euch einen großen Corso vorbeifahren, die Dörbsmobil Sternfahrt von überall im Land Richtung Kappeln.
1: Dörbsmobile ist ja dieses Carsharing-Modell schon in ganz vielen Gemeinden in Schleswig-Holstein und heute wird das groß gefeiert in Kappeln am Hafen. Jonna Kurz organisiert die Sternfahrt. Jonna, wie ist es bei euch?
2: Ja, läuft. Hier ist schon richtig was los. Also die Ministerin kommt gleich und hält die Begrüßungsrede. Die Dörfsmobile sind schon alle da. Wir sind 20 Dörfsmobile, mehr als wir erwartet hatten tatsächlich. Und jetzt sind wir alle hier zusammen. Die Autos parken hier sehr dekorativ, direkt am Hafen vorm Wasser. Und man kann vorbeikommen, sich informieren. Alle, die hier coole Dörfsmobile-Cappies aufhaben, kann man ansprechen. Und sich informieren, sich die Autos angucken.
1: Ja,
2: und,
1: cool. Wer das noch nicht weiß, in wie vielen Orten gibt es jetzt bei uns schon Dörfsmobile?
2: In über 51 Gemeinden gibt es Dörbsmobile schon. Und gerne noch mehr. Also wir haben über 1000 Gemeinden in Schleswig-Holstein, da ist noch Luft nach oben.
0: Und dann ist das so wie Carsharing?
2: Genau. E-Carsharing in den ländlichen Räumen. Kurz gefasst, also es gründen sich Vereine oder die Gemeinde sagt, wir wollen ein Dörbsmobil initiieren und dann wird ein Auto gekauft oder geleast und dann für die gesamte Gemeinde, für alle Bürgerinnen und Bürger zur Verfügung gestellt. Ich sehe hier gerade 4 Euro die Stunde, das heißt auch sehr günstig, die super Alternative zum Zweitwagen.
1: Ja, total cool. Und heute das große Finale in Kappeln am Hafen.
2: Genau, gerne alle vorbeikommen. Das Wetter ist toll und wir haben ganz viele motivierte, ehrenamtliche Menschen, die hier gerne informieren über ihre Dörfsmobile.
1: Cool, dass ihr das macht, Jonna. Dann euch einen ganz schönen Tag. Da sieht man es mal wieder. Zusammen sind wir
0: Schleswig-Holstein.

Achtung Autofahrer, der RSK-Verkehr bei euch, Unfall auf der A1 Richtung Bad Segeberg, Höhe Rathekau. Joe hat gerade angerufen, Bescheid gesagt, LKW und PKW sehr eng, da sprich vorbeizufahren, auf der A1 Unfall Richtung Bad Segeberg, Höhe Rathekau.

0: Where the hell is my husband?
1: Rieke will heute raus. Mit ihren Mädels Party machen. Und Rieke versucht sich gerade am perfekten Make-up.
0: Oh!
1: Zum dritten Mal.
0: Moment, das haben wir gleich. 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
0: Yippie!
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15: Schön heute bei uns in Schleswig-Holstein. Sonne und Wolken wechseln sich da ab bei angenehmen 21 bis 25 Grad. Im Moment haben wir 23 Grad in Mölln am Schulzentrum, 21 sind es bei euch in Langstedt beim Gemeindehaus und 22 Grad in Lübeck im Stadion. Der RSH 3-Tage-Trend. Morgen am Sonntag relativ ähnlich. Sonne und Wolken im Mix, aber wieder wärmer. 25 bis 31 Grad. Zum Wochenstart dann so ein leichter Knick mit mal durchziehenden Schauern oder auch Gewittern bei bis zu 25 Grad. Der Dienstag dann wieder trockener bei 18 bis 21 Grad.
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16: Schleswig-Holsteins bester Verkehrsservice. Nina, was hast du für uns?
17: A1, Lübeck Richtung Fehmarn. Ab Pansdorf Vollsperrung. Die Autos werden Pansdorf runtergeleitet. Es gab einen Unfall zwischen Pansdorf und Scharbeutz. Die räumen aber gerade schon auf, soweit ich das gesehen habe.
16: Alles klar. Nina, vielen Dank für die Info. Auf der A1 Lübeck Richtung Hamburg zwischen Billstedt und Dreieck Norderelbe 9 Kilometer braucht ihr 35 Minuten länger. Außerdem auf der A7 Flensburg in Richtung Hamburg zwischen Rastplatz Hüttener Berge und der Rahner Hochbrücke 6 Kilometer. 20 Minuten plus auf der A7 Flensburg Richtung Hamburg, dann ab Stellingen 5 Kilometer bis zum Elbtunnel dauert auch eine halbe Stunde. A7, Hannover Richtung Hamburg, zwischen Hausbruch und Elbtunnel jetzt 10 Kilometer, 40 Minuten länger, und dann war da oben nochmal 10 Kilometer ab Warda, braucht ihr auch eine knappe halbe Stunde extra. Die meisten Blitzer nur bei RSH B432, Bad Segeberg, Hamburg Höhe Borstel, dann bei euch B76, Lübeck Richtung Kiel zwischen Süsel und Linsan und Hohenaspe, Karksburg, da sind 80. Bus geht, gute Fahrt für euch.
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0: Bayern ist am Samstag. Wir sind Jasmin Malten und Christian Beken. Noch eine Woche Sommerferien. Wetter ist richtig gut. Was geht ab bei euch?
1: Christian macht ja schön Wellness am Wochenende.
0: Ja.
1: Mit Sauna und so.
0: Das volle Programm.
1: Absolut. Vielleicht seid ihr ja heute auch gemütlich in der Holstentherme oder im Ariba. 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
0: Genau. Perfekt für den Sommer in Schleswig-Holstein. Wie wäre denn heute mal, wenn ihr mal checkt, RSH Strandbar?
2: Hey.
1: Wenn heute Abend die Nachbarn zum Grillen rüberkommen, RSH Sommerhits.
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1: Klickt doch heute auch mal rein.
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1: 5:05. Ich bin Tom Husse. Guten Tag. Das Kindergeld soll nächstes Jahr um 8 Euro pro Monat steigen. So steht es in Plänen des Bundesfinanzministeriums, schreibt die Bild. 2028 soll nochmal 5 Euro draufkommen. Philipp Rösle mit den Einzelheiten.
2: Neben dem Kindergeld sollen auch Grund- und Kinderfreibetrag steigen. Finanzieren will man das unter anderem durch eine Ausweitung der Steuer für Spitzenverdiener. Ab einem Einkommen von 250.000 Euro soll der Steuersatz dann bei 45% liegen. Union und SPD hatten sich auf eine Einkommenssteuerreform geeinigt, um vor allem kleine und mittlere Einkommen zu entlasten. Insgesamt um rund 10 Milliarden Euro pro Jahr.
1: Nach gut 10 Tagen Ausfallzeit ist die Schleiffähre Mesonde 3 wieder in Betrieb. Bis zum Ende der Sommersaison soll das Pannenschiff zwischen Brodersby und Kosel unterwegs sein. Danach übernimmt die alte Dieselfähre und ein Neubau wird geplant. Das Kraftfahrtbundesamt in Flensburg feiert sein 75-jähriges Jubiläum. Aus diesem Grund ist bis heute Nachmittag bei einem Tag der offenen Tür ausnahmsweise ein Blick hinter die Kulissen möglich. Mehr von André Glatzel.
3: Die Behörde ist für deutlich mehr zuständig als die berühmten Punkte. Aber natürlich wird es heute auch Einblicke in das sogenannte Fahreignungsregister geben. Genauso geht es um Fahrzeugstatistiken, autonomes Fahren, Abgasmessungen oder Fahrzeugüberprüfungen. An einem Ford Mustang wird zum Beispiel gezeigt, wie sich Tuning und Sicherheit verbinden lassen. Und es gibt auch eine Fahrradblitzeraktion.
1: Die ersten Bundesländer lockern wegen des Niedrigwassers das Sonntagsfahrverbot für Lastwagen. In NRW, Rheinland-Pfalz, Niedersachsen und dem Saarland wird es ab sofort außer Kraft gesetzt. Damit sollen Unternehmen unterstützt werden, die vom Wasser auf die Schiene umsteigen müssen. Die Jagd auf die einzig wildlebende Nandu-Population am Ratzeburger See bleibt vorerst ausgesetzt. Bei einer Zählung sind gerade noch knapp 40 der Laufvögel gezählt worden. In Spitzenzeiten waren es mal rund 600. Im Herbst soll eine erneute Zählung durchgeführt werden. Ziel ist es, die Population um die 100 Tiere zu halten.
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4: Heute ist hier großes Förde-Crossing. Schwimmen rüber von Dänemark nach Glücksburg. Wetter ist schon wunderbar.
5: Ja, Sommer bei uns in Schleswig-Holstein. Sonne und so ein paar Wolkenfelder gibt's heute im Mix für euch bei 21 bis 25 Grad. Im Moment haben wir 23 Grad in Grande an der Kirche, 21 in Leck beim Schwimmbad und 22 Grad in Glücksburg bei der Orangerie. Der RSH 3-Tage-Trend. Morgen am Sonntag fast das gleiche Spiel. Sonne und Wolken im Mix, aber wärmer bis zu 31 Grad. Der Start in die neue Woche dann mal abgewechselt von so ein paar Schauern oder auch Gewittern zwischendurch bei bis zu 25 Grad.
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4: Schleswig-Holsteins bester Verkehrsservice. Achtung, bei euch brennt ein Auto. A1 Hamburg Richtung Lübeck zwischen Dreieck Norderelbe und Moorfleet. Dann richtig heftig auf der A1 Lübeck nach Hamburg. Ab Bild steht 9 Kilometer, 35 Minuten plus. Auf der A1 Lübeck Richtung Fehmarn, ab Rathekau auch 9 Kilometer in der Baustelle, 40 Minuten plus. Dann A1 Lübeck Richtung Fehmarn. Bis auf weiteres voll gesperrt nach einem Unfall zwischen Parnsdorf und Scharbeutz. Staut sich schon bis Rathekau zurück. Wenn es irgendwie geht, echt am besten weiträumig drumherum. Auf der A7, Flensburg runter nach Hamburg, ab Rastplatz Hüttener Berge erstmal 6 Kilometer, 20 Minuten plus, dann ab Stellingen nochmal 5 Kilometer, braucht ja auch nochmal eine halbe Stunde länger. Oh, auf der A1 dann hoch Richtung Hamburg, vor dem Elbtunnel jetzt 10 Kilometer, 40 Minuten plus, dann weiter oben nächste Etappe ab Warder nochmal 10 Kilometer, 25 Minuten. Die meisten Blitzer nur bei RSA B432 bei Segeberg Hamburg Höhe Borstel, bei euch B76 Lübeck Richtung Kiel zwischen Süsel und Linsan und Hohenaspe Karksburg in der 80er. Was geht für euch? Gute Fahrt.
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5: Yay, 14 Uhr. Vielleicht läuft bei euch auch gerade schön der Grill. Selma hört uns in Flensburg. Ihr grillt auch, ne?
6: Ja, wir haben ja noch gar nicht gefrühstückt. Wir machen sozusagen das späte Frühstück, sag ich mal. Ganz normal Bratwurst, Bauchfleisch, bisschen Schweinefleisch.
5: Lecker. Christian und ich, ja, wir sind gleich da.
6: Das dürfen wir bloß die Veganer nicht hören.
5: Also, gibt auch ein paar Pilze mit Frischkäse wahrscheinlich, ne?
4: Selma, guten Appetit und schönes Wochenende.
6: Ne? Danke
5: für euren Anruf.
4: Und bei euch so. Sound zum Grillen bekommt ihr natürlich von uns mit Schleswig-Holsteins
5: beste Mix, gleich gute Laune, DJ-Sound aus Berlin von Alle Farben.
4: Und Country-Sound von Dasher. Hier kommt Austin.

0: durch sonnige Wochenende. RSA hier mit Jasmin Malten und Christian Leken. Und ihr kennt die Viecher bestimmt auch. Sie fliegen, sie kleben, sie kribbeln und jucken auf der Haut. Die Gewitterfliegen.
1: Ja, man sagt immer, dass die immer dann auftauchen, wenn es draußen so schwülwarm ist, wenn Gewitter in der Luft liegen. Daher auch der Name. Aber stimmt das überhaupt? Bei uns ist Carsten Pusch vom NABU Schleswig-Holstein. Carsten, wo kommen die denn auf einmal her, die Viecher, wenn es draußen so heiß ist?
2: Naja, leben tun sie in der Regel im Boden oder in Pflanzen oder in Zimmerpflanzen oder auch in landwirtschaftlichen Nutzpflanzen. 220 Arten, die wir etwa in Deutschland haben. Die leben an den Pflanzen, aber dann steigen sie halt auf, wie der Name sagt, Fransenflügler. Bekannt sind sie im Volksmund natürlich als Gewittertierchen. Und die steigen dann in die Luft auf, sind schlechte Flieger und werden dort eben in die Luft getrieben und dann von schwülwarmem Wetter eben nach unten gedrückt. Und das kann eben jetzt gerade wieder auch passiert sein.
0: Ja, und natürlich immer da, wenn wir irgendwo am Strand liegen, klar, dann kribbelt das ja am Körper, Carsten. Was mögen die Viecher an uns?
2: Den Schweiß tatsächlich. Ja, einige können sogar ein bisschen pieksen, ein bisschen stechen. Das ist, und da traut man diesen kleinen nur bis maximal so 3 mm großen Tieren ja gar nicht zu. Das ist unproblematisch, da gibt es eigentlich in dem Sinne keine Mittel, weil die eigentlich in der Form ja auch kein Problem darstellen. Also zumindest für uns Menschen nicht. Also insofern ist langärmliche Kleidung ist sicher da, abspülen reicht völlig. Da muss man jetzt nicht noch mit irgendwelchen chemischen Mitteln da aktiv werden.
1: Das wäre ja auch ein bisschen zu viel des Guten. Danke Carsten Pusch vom NABU Schleswig-Holstein.
0: Also die Gewittertierchen harmlos entweder abspülen oder drauflassen.
1: Ja. So, ja.

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8: Heute ist ja für euch Pferdefest des Nordens auf dem Landesturnierplatz in Bad Segeberg. Wetter wunderbar.
9: Ein schöner Sommerferientag hier bei uns in Schleswig-Holstein. Sonne und Wolken wechseln sich da ab für euch. Es bleibt meist trocken bei angenehmen 21 bis 25 Grad. Im Moment haben wir 21 Grad in Kelnhusen auf dem Waldspielplatz. 22 sind es bei euch in Idstedt am See und 23 Grad in Halstenbek vorm Standesamt. Der RSH, 3 Tage Trend. Morgen am Sonntag relativ ähnlich Sonne und Wolken im Mix, aber wieder wärmer mit 25 bis 31 Grad. Zum Wochenstart dann so ein leichter Knick. Können wir Schauer durchziehen oder auch Gewitter bei bis zu 25 Grad. Der Dienstag wieder trockener bei 18 bis 21 Grad.
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8: Schleswig-Holsteins bester Verkehrsservice. Auf der A1 Stau Lübeck Richtung Hamburg. Ab Bild steht 8 Kilometer, 40 Minuten plus. Auf der A1 Bremen Richtung Lübeck heftig zwischen Harburg und Dreieck-Norderelbe 7 Kilometer. Wegen Löscharbeiten von einem brennenden Auto 2 Spuren verengt, 35 Minuten plus. Die A1 Lübeck Richtung Fehmarn ist immer noch gesperrt zwischen Parnsdorf und Schabolz nach dem Unfall. Ab Parnsdorf wird abgeleitet. 5 Kilometer Rückstau braucht ihr 30 Minuten länger. A7 Flensburg runter Richtung Hamburg. Ab Rastplatz Schüttener Berge 7 Kilometer halbe Stunde, dann weiter ab Stellingen nochmal eine halbe Stunde bis zum Tunnel. Auf der 7 hoch Richtung Flensburg vor dem Elbtunnel 10 Kilometer 40 Minuten plus, dann zwischen Biemöhlen und Neumünster Süd. Unfall 7 Kilometer halbe Stunde plus und nochmal weiter oben zwischen Bader und Rendsburg 6 Kilometer in der Baustelle 20 Minuten. Die meisten Blitzer nur bei RSH bei euch. A21 Kiel Richtung Magdehaie Höhe Nützschau, Hohenaspe-Karksburg, B432 Bad Segeberg Hamburg Höhe Borstel und Thomas, du hast auch noch deinen. Wo steht der?
10: Der steht in Nindorf.
8: Ja, wo da?
10: Bei der Kneipe, auf dem Parkplatz, auf dem Caddy heraus, macht er schöne Fotos.
8: Alles klar, Thomas, vielen Dank und wo es geht, gute Fahrt für euch, ne?
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0: Lost Frequencies durch den schönsten Tag der Woche.
1: Ja.
0: RSH hier am Samstag mit Jasmin Malten und Christian Leken. Und vielleicht wart ihr irgendwo auch schön in der City, Flensburg, Heide, Hamburg, irgendwo einen Kaffee trinken in einem Coffeeshop. Mhm. Was trinkst du?
1: Ich trinke ganz gerne Latte Macchiato.
0: Und Matcha auch?
1: Ja, das mag ich auch, aber nur, wenn es gut gemacht ist.
0: Für alle, die Matcha noch nicht getrunken haben oder nicht so gut kennen, woher kommt der? Wieso heißt der so?
1: Sharon Hein aus der RSH Morning Show weiß es.
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3: Matcha ist ein ganz besonderer grüner Tee aus Japan. Anders als bei normalen Tee wird hier nicht nur ein Aufguss getrunken. Das ganze Teeblatt wird zu feinem Pulver vermahlen und mitgetrunken. Dadurch steckt mehr von den Inhaltsstoffen im Getränk. Viele schätzen Matcha deshalb als sanfte Alternative zu Kaffee. Er enthält nämlich Koffein, wirkt aber oft etwas gleichmäßiger. Dazu kommt die leuchtend grüne Farbe, die auf Fotos einfach auffällt und toll aussieht. Und genau das hat ihm auf Instagram und TikTok auch einen riesen Schub gegeben. Der aktuelle Matcha-Hype begann zwar im Internet, seine Herstellung ist aber jahrhundertealte Handwerkskunst.
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0: Moini und schönes Wochenende euch. 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
11: 5:03. Ich bin Tom Husse. Guten Tag. Bundesverkehrsminister Bilger wirbt weiter für ein deutschlandweites Aussetzen des Fahrverbots an Sonn- und Feiertagen für Lkw. Unternehmen bräuchten jetzt Flexibilität, so Bilger im Deutschlandfunk. Holger Dirk mit mehr.
12: Hintergrund sind die niedrigen Flusspegel. Transporte müssen deshalb teilweise vom Wasser auf Straße und Schiene verlagert werden. 4 Bundesländer sind inzwischen vorgeprescht. Nordrhein-Westfalen, Rheinland-Pfalz, Niedersachsen und das Saarland haben das Fahrverbot ausgesetzt. Lob dafür kommt aus der Wirtschaft, Kritik dagegen von Gewerkschaften. Die befürchten eine Mehrbelastung für Lkw-Fahrer.
11: Nach gut 10 Tagen Zwangspause ist die Schleiffähre Missonde 3 wieder in Betrieb gegangen. Das Pannenschiff soll nun so gut es geht bis zum Ende der Sommersaison zwischen Brodersbü und Kosel pendeln. Währenddessen wird die alte Dieselfähre Missonde 2 in einer Werft fit gemacht, um den Betrieb zu übernehmen. Außerdem wird eine neue Fähre geplant. Was mit dem millionenteuren Solarschiff passieren wird, ist noch unklar. Familien bekommen ab kommendem Jahr mehr Kindergeld. 8 Euro mehr im Monat, schreibt die Bild. 2028 kommen nochmal 5 Euro dazu. Auch Grund- und Kinderfreibetrag sollen steigen. Finanziert wird das unter anderem durch höhere Steuern für Spitzenverdiener. Wer von Italien nach Spanien einreist, muss ab sofort durch eine Grenzkontrolle. Das hat die spanische Regierung angekündigt. Philipp Nützig, Grund ist ein Streit beider Länder.
13: Ja, Italien hatte zuvor bereits Kontrollen wegen der Flüchtlingskrise in Ceuta eingeführt. Madrid findet das völlig überzogen und hatte Rom daher ein Ultimatum gestellt, die Kontrollen wieder abzuschaffen. Das ist nicht passiert, also gelten die Kontrollen nun in beide Richtungen. Da es keine gemeinsame Landgrenze gibt, geht es nur um Flüge und Schiffe. Außerdem heißt es, von den rund 72.000 Menschen, die vergangene Woche illegal in die Exklave Ceuta gelangt sind, hätte keiner den Schengen-Raum betreten.
11: Der Reiseverkehr sorgt auf den Autobahnen in Schleswig-Holstein an diesem Nachmittag wie erwartet für lange Staus. Besonders betroffen ist die A7 im Bereich der Baustelle der Rader Hochbrücke bei Rendsburg. Dort gibt es in beide Richtungen erhebliche Verzögerungen.
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1: Die Die Sonne scheint euch auf die Nase, lässt die Sommersprossen blühen bei uns in Schleswig-Holstein. Immer mal abgewechselt von so ein paar Wolken, die sind meist handzahm bei 21 bis 25 Grad. Aktuell haben wir 21 Grad in Schafflund bei der Feuerwehr, 23 sind es bei euch in Ahrensburg am Schloss und 19 Grad in St. Pölten-Aording an der Therme. Der RSH 3 Tage Trend, morgen am Sonntag dann fast das gleiche Spiel, Sonne und Wolken im Mix, aber wärmer bei bis zu 31 Grad. Der Start in die neue Woche dann auch mal abgewechselt von so ein paar Schauern oder Gewittern bei bis zu 25 Grad.
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0: Richtig heftiger Ferienverkehr auf der A1. Stau Lübeck Richtung Hamburg. Ab Bild steht 7 Kilometer, halbe Stunde plus. A1 Bremen Richtung Lübeck. Ab Harburg 6 Kilometer, auch da eine halbe Stunde. A1 Lübeck Richtung Fehmarn. Immer noch gesperrt nach dem Unfall zwischen Parnsdorf und Scharbeutz. Der Verkehr staut sich zurück bis Parnsdorf. 5 Kilometer, braucht ihr eine halbe Stunde, leider auch länger. A7 Flensburg runter Richtung Hamburg. Ab Rastplatz Hüttener Berge 7 Kilometer, 20 Minuten plus. Dann ab Stellingen 5 Kilometer bis zum Tunnel, auch da eine halbe Stunde. Auf der A7 hoch Richtung Flensburg vor dem Elbtunnel 8 Kilometer, 45 Minuten. Und dann nochmal zwischen Wadau und Rendsburg 4 Kilometer in der Baustelle, Viertelstunde plus. Die meisten Blitzer nur bei RSH Nindorf, Dorfstraße beidseitig bei der Feuerwehr, A21 Kiel Richtung Bagdaheide, Höhe Nützschau, Hohenaspel, Karksburg in der 80er, B432 Bad Segeberg, Hamburg in Höhe Borstel und B76 Lübeck Richtung Kiel zwischen Süsel und Lense an. Wo es geht für euch, gute Fahrt.
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0: Yay!
1: Wochenende! Jedenfalls für die meisten von uns. Ein paar sind auch bei der Arbeit.
0: Im Bus, im Supermarkt.
1: Im Krankenhaus oder bei der Polizei.
0: Oder im Büro, so wie Ulrike aus Thüringen. Ulrike, warst du ganz alleine oder noch mit anderen?
16: Nee, ich war heute ganz alleine. Kein Telefon, gar nichts. Keine Kollegen.
1: Du Glückliche, das würde ich auch gerne sagen.
0: Hey!
1: Und jetzt, was machst du jetzt?
16: Ich bin jetzt einfach nur zu Hause auf dem Balkon, habe meine Lütten da und dann einfach mal entspannen, endlich mal Wochenende haben. Ne?
1: Na, also, schön.
0: Ulrike, ja. Vielen Dank für die lieben Grüße. Dann ganz schöne Grüße zurück und schönes Wochenende.
16: Wünsche ich euch auch, danke.
1: Vielen Dank. Tschüss.

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0: The Last Goodnight, Pictures of You bei RSH am Samstag. Wir sind Jasmin Malten und Christian Legen. Noch eine Woche Sommerferien. Ja. Viele sind heute aus dem Urlaub schön zurückgekommen. Vielleicht seid ihr auch an einem Feld vorbeigefahren, auf dem auf einmal einfach so ein Auto stand.
1: Wir bekommen immer wieder so Nachrichten von euch und natürlich macht man sich dann auch Gedanken, ist da was passiert? Hat da jemand einfach so sein altes Auto entsorgt? Dabei ist die Antwort ganz einfach.
0: Bei uns ist Tomke Blank aus Boyendorf. Sie ist Landwirtin. Tomke, bei euch auf Fehmarn wurden auch vor kurzem Autos auf Feldern gesichtet. Warum stehen die da?
2: Wir haben viele Probleme mit Gänsen hier bei uns auf Fehmarn, vor allem an den Küsten. Die kommen eingeflogen mit 2000 Stück und setzen sich auf unsere Felder und fressen die kahl. Das ist vor allem vom November bis April haben wir hier die Nonnengänse und auch Grau.

0: Gänse, die fressen den Weizen und die Gerste ab und koten da natürlich auch hin und das macht einen Riesenschaden, ja.
1: Und ihr stellt deswegen jetzt Autos aufs Feld, ne? Wie macht ihr das?
0: Wir haben zwei alte Autos, die Motoren haben wir ausgebaut und alles Öl und so weiter abgelassen. Die stehen einfach nur auf dem Feld dann und wir transportieren sie mit dem Traktor dahin. Das hilft erstmal, so 2 bis 3 Wochen hilft es und danach muss man das einfach dann mal wieder umstellen. Dann gewöhnen sie sich auch daran.
2: Ja, das ist unglaublich, weil Gänse nämlich so schlau sind. So eine Vogelscheuche, Tomkinder Einfacher, die hilft da gar nicht, ne?
0: Nee, eine Vogelscheuche hilft nicht. Das haben sie ziemlich schnell raus. Da ist dann rundherum die Vogelscheuche, ist dann ungefähr 1 Meter, den sie nicht befressen haben. Aber bis auf 1 Meter gehen sie da ran.
1: Tomke, vielen Dank. Jetzt wissen wir also auch, warum auf den Feldern bei uns in Schleswig-Holstein manchmal alte, abgewrackte Autos stehen. Die Viecher haben einfach keine Angst mehr vor den Vogelscheuchen.
2: Genau. Und die Gänse sollen damit verscheucht werden.

Achtung Autofahrer, der RSH-Verkehr bei euch ist ein Liegenbleiber auf der A1 Bremen Richtung Hamburg zwischen Maschnerkreuz und Harburg. Ein Liegenbleiber auf der A1 Bremen Fahrtrichtung Hamburg. Fuhr nicht.

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7: Oh, Frau Malten geht gleich in der Arschbombe mit dem Schwimmer.
8: Ja, das würde ich ganz gerne. So können wir es jedenfalls aushalten bei uns in Schleswig-Holstein. Sonne und so ein paar Wolken gibt's heute im Mix für euch. Es bleibt meist trocken bei 21 bis 25 Grad. Im Moment haben wir 20 Grad in Tarp am Freibad. 21 sind's bei euch in Hollingstedt am Gemeindehaus und 19 Grad in Heiligenhafen im Ruheforst. Der RSH 3-Tage-Trend. Morgen am Sonntag dann recht ähnlich mit Sonne und Wolken im Mix, aber wieder wärmer. 25 bis 31 Grad. Zum Wochenstart dann so ein leichter Knick. Können mal Schauer oder Gewitter durchziehen bei bis zu 25 Grad. Der Dienstag dann wieder trockener, aber milder, 18 bis 21 Grad.
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7: Achtung auf der A23 Hamburg Richtung Heide. Zwischen Itzehoe Süd und Mitte liegt eine dicke Holzlatte. Dann Stau auf der A1 Lübeck Richtung Hamburg. Ab Billstedt 7 Kilometer, halbe Stunde plus. Auf der A1 Bremen nach Lübeck ab Harburg 6 Kilometer. Auch das dauert eine halbe Stunde. Die A1 Lübeck Richtung Fehmarn ist immer noch zwischen Parnsdorf und Scharbeutz nach einem Unfall gesperrt. Der Verkehr wird abgeleitet ab Parnsdorf. Aktuell 5 Kilometer Rückstau. 40 Minuten dauert es leider länger. A7 Flensburg runter nach Hamburg. Erstmal ab Rastplatz Hüttener Berge, 7 Kilometer 20 Minuten plus, dann ab Stellingen 5 Kilometer bis zum Elbtunnel, knappe halbe Stunde. A7 hoch Richtung Flensburg, vor dem Elbtunnel unten 8 Kilometer, 45 Minuten länger, dann weiter oben nochmal 20 Minuten, auf der A7 ab Warda auf 4 Kilometern. Und die meisten Blitzer nur bei RSH. B76 Lübeck Richtung Kiel zwischen Süsel und Linsan, Nindorf Dorfstraße beidseitig bei der Feuerwehr, A21 Kiel Richtung der Heidehöhe Nützschau, Hohen Aspe, Karksburg in der 80er und B432 Bad Segeberg, Hamburg, Höhe Borstel. Wo es geht, gute Fahrt für euch.
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0: auspacken zu Hause, schön mit Cher. Vielleicht seid ihr auch gerade aus dem Urlaub zurückgekommen. Schön, dass ihr uns hört. RSH hier, Radio Schleswig-Holstein mit Jasmin Malten und Christian Dicken. Und was geht heute ab bei euch? Was steht noch so an? Vielleicht schön zum Niendorfer Hafen-Feeling.
1: Oder vielleicht ja gemütlich entspannen beim Sommerkino in Eckernförde an der Hafenspitze.
0: Oder grillen und so mit der besten Freundin wie Jasmin. Was auch immer bei euch ansteht, sie ist natürlich sehr gern dabei. Unsere liebe Kollegin Peggy mit ihrer Show Hashtag Neue Hits.
1: Das sind 2 Stunden lang die coolsten neuen Hits und die ein oder andere pikante Geschichte aus der Musikszene. Peggy, was hast du heute für uns dabei?
2: Also vielleicht ist es euch auch schon aufgefallen, es gibt ein neues Phänomen in unseren Charts. Alte Songs, die ein Revival haben. Von den Top 30 sind aktuell 9 Songs teilweise schon richtig alt. Dabei sind unter anderem Tracks von Michael Jackson und J-Lo und Pitbull, Shakira, Wyclef Jean. Das liegt daran, dass die Songs in aktuellen Filmen und Serien auftauchen und dann durch Streaming und TikTok plötzlich wieder relevant sind. Bei Sarah Larsen war das nicht eine Serie, sondern ein Fan, der ihr zu einem Chart-Comeback verholfen hat. Die Story dazu hört ihr bei mir. Außerdem hören wir in Barack Obamas Sommer-Playlist rein und es gibt jede Menge neue Songs von Ava Max, Ariana Grande und Kamrat und vielen, vielen mehr.

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12: 5:05. Ich bin Tom Husse, guten Tag. Das Kindergeld soll nächstes Jahr um 8 Euro pro Monat steigen. So steht es in Plänen des Bundesfinanzministeriums, schreibt die Bild. 2028 soll nochmal 5 Euro draufkommen. Philipp Rösler mit den Einzelheiten.
13: Neben dem Kindergeld sollen auch Grund- und Kinderfreibetrag steigen. Finanzieren will man das unter anderem durch eine Ausweitung der Steuer für Spitzenverdiener. Ab einem Einkommen von 250.000 Euro soll der Steuersatz dann bei 45% liegen. Union und SPD hatten sich auf eine Einkommenssteuerreform geeinigt, um vor allem kleine und mittlere Einkommen zu entlasten. Insgesamt um rund 10 Milliarden Euro pro Jahr.
12: Nach gut 10 Tagen Zwangspause ist die Schleiffähre Missonde 3 wieder in Betrieb gegangen. Das Pannenschiff soll so schnell wie möglich ausgemustert werden. Mehr von Holger Dilk.
14: Die Tage der Missonde 3 auf der Schlei sind gezählt. Während sie in der Sommersaison noch so gut es eben geht zwischen Brodersby und Kosel pendeln soll, wird die alte Dieselfähre Missonde 2 in einer Werft wieder fit gemacht, damit sie den Betrieb so schnell wie möglich wieder übernehmen kann. Die Solarfähre hat dann nach gerade einmal ein paar Monaten seit dem Start und einem Invest von über 6 Millionen Euro wieder ausgedient. Die Planungen für eine neue Fähre sollen so zügig wie möglich beginnen.
12: Bundesverkehrsminister Bilger fordert weiter eine deutschlandweite Aussetzung des Fahrverbots für Lkw an Sonn- und Feiertagen. Unternehmen bräuchten jetzt Flexibilität, sagt er im Deutschlandfunk. Wegen der niedrigen Flusspegeln müssen Transporte von Wasser auf Straße und Schiene verlagert werden. NRW, Rheinland-Pfalz, Niedersachsen und das Saarland haben das Verbot bereits ausgesetzt. Die Wirtschaft begrüßt das, Gewerkschaften warnen dagegen vor einer Mehrbelastung für Lkw-Fahrer. Am Nachmittag sind bis zu 800 Quadratmeter Stoppelfeld bei Sörup im Kreis Schleswig-Flensburg abgebrannt. Die Maschinen, die noch das Getreide zuvor gedroschen hatten, konnten noch rechtzeitig in Sicherheit gebracht werden. Verletzt wurde niemand. Die Feuerwehr hatte den Feldbrand zügig unter Kontrolle. Holstein Kiel hat zum Auftakt in der zweiten Fußball-Bundesliga bei Darmstadt 98 einen Punkt geholt. Der Endstand 2:2. Kommenden Freitag spielt Kiel zu Hause gegen St. Pauli.
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15: Sonnig und trocken ist es bei uns in Schleswig-Holstein am Nachmittag. Dazu hängen nur ein paar Wolken am Himmel, auf den Inseln ein bisschen frischer. Bis zum Abend bleibt das freundlich und warm wird's auch, meist so um 22 bis 25 Grad. Der RSH-3-Tage-Trend. Morgen erst sonnig, später ziehen von Westen her mehr Wolken auf und vereinzelt sind Schauer oder Gewitter drin, maximal 31 Grad. Am Montag und Dienstag geht's unbeständiger weiter.
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15: Schleswig-Holsteins bester Verkehrsservice mit KI-Unterstützung. Es staut sich auf der A1 Lübeck Richtung Hamburg zwischen Billstedt und dem Dreieck Norderelbe auf 7 Kilometern und in der Gegenrichtung A1 Bremen Richtung Lübeck zwischen Harburg und dem Dreieck Norderelbe auf 6 Kilometern. 4 Kilometer stockender Verkehr auf der A7 Hamburg Richtung Flensburg zwischen Warder und Rendsburg im Baustellenbereich. Auf der A7 Flensburg Richtung Hamburg gibt es 5 Kilometer Stau zwischen Stellingen und dem Elbtunnel und im weiteren Verlauf zwischen dem Rastplatz Hüttener Berge und der Rader Hochbrücke nochmal 7 Kilometer. Und auf der A1 Lübeck Richtung Fehmarn ist zwischen Pansdorf und Scharbeutz nach einem Unfall bis auf weiteres voll gesperrt. Es staut sich hier bereits 5 Kilometer zurück. Der Verkehr wird ab der Anschlussstelle Pansdorf abgeleitet. Die meisten Blitzer nur bei RSH. Auf der B432 Bad Segeberg-Hamburg in Höhe Borstel, auf der B76 Lübeck Richtung Kiel, zwischen Süsel und Lensahn und es blitzt auch in Niendorf in der Dorfstraße beidseitig in Höhe der Freiwilligen Feuerwehr. Staus und Blitzer meldet ihr uns kostenlos unter 08000 774 774.
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16: Ja, wunderschönen Samstag. Guckt mal raus, ist das nicht toll? Kein Schneesturm, kein Nebel. Ja, wir müssen uns ein bisschen mehr auf das Gute konzentrieren. Denn wenn man das macht, dann verdrahtet sich das Hirn neu und man sieht viel mehr schöne als negative Dinge. Das ist die Magie der sogenannten Neuroplastizität. Also konzentrieren wir uns nur aufs Gute. Natürlich auch hier bei mir 2 Stunden lang nur die besten neuen Hits mit Ariana Grande und der Frau, die bei ihrem Konzert in einer Flasche stecken geblieben ist, Katy Perry. Und ein 10 Jahre alter Song ist plötzlich wieder da und mir natürlich auch nicht entgangen. Also schnallt euch an, los geht's hier mit Miles Smith und Niall Horan, der am 8. Oktober in Berlin live on stage ist. Hier sind sie mit Drive Safe.
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mitgezählt? 48 Mal singen Bruno Mars und Rosé Aperte. Und nach jedem Aperte gibt's einen Shot. Ist schließlich ein Trinkspielsong. Ja gut, man muss auch nicht jeden Scheiß mitmachen. Schönen Samstag, ihr Schnuten. Das hier ist Hashtag Neue Hits. Hier läuft bei RSH immer vom Neuesten das Beste. Und wenn man verliebt ist, dann sieht man ja immer alles durch die rosarote Brille. Aber wie nennt man eigentlich den Zustand danach? Man muss auch nicht jeden Scheiß mitmachen. Schönen Samstag, ihr Schnuten. Das hier ist Hashtag Neue Hits. Hier läuft bei RSH immer vom Neuesten das Beste. Und wenn man verliebt ist, dann sieht man ja immer alles durch die rosarote Brille. Aber wie nennt man eigentlich den Zustand danach, in dem man dann auf den Boden der Tatsachen zurückkehrt? 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So

war der Gamechanger im Leben von Alex Warren, Ordinary. Vom zeitweise Obdachlosen zum Millionär. Das ist die Geschichte hinter Alex Warren, dem dieser eine Song dabei geholfen hat, aus dem Ganzen rauszukommen. Und gehört habt ihr ihn hier in Hashtag Neue Hits bei RSH. Ja, und in diesem Sommer haben wir ja wirklich viele starke Sommerhits. Die Die von Shakira zum Beispiel.

gehört natürlich auch dazu. Also das ist wirklich einfach so ein herrlich leichter Scandi-House-Song übers Verknalltsein. Wenn man jemanden kennenlernt und dieses Knistern, diese Energie spürt und weiß, die Anziehung ist wie bei einem Magneten. Das Ganze null verkopft, einfach nur Spaß und Leichtigkeit in 3 Minuten Magnetic. Hier sind The Bowser.

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8: Sonnig und trocken ist es bei uns in Schleswig-Holstein am Nachmittag. Dazu hängen nur ein paar Wolken am Himmel. Auf den Inseln ein bisschen frischer. Bis zum Abend bleibt das freundlich und warm wird's auch. Meist so um 22 bis 25 Grad. Der RSH-3-Tage-Trend. Morgen erst sonnig, später ziehen von Westen her mehr Wolken auf und vereinzelt sind Schauer oder Gewitter drin, maximal 31 Grad. Am Montag und Dienstag geht's unbeständiger weiter.
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8: Schleswig-Holsteins bester Verkehrsservice mit KI-Unterstützung. Auf der A7 Flensburg Richtung Hannover, bitte aufpassen, zwischen Othmarschen und Waltershof steht ein Pannenauto. Auf der A7 Hamburg Richtung Flensburg, zwischen Flensburg-Harreslee und der Ausfahrt Raststätte Ellund Ost steht auch ein kaputtes Auto. Auf der A24 Hamburg Richtung Schwerin, zwischen Horn und Jenfeld liegen Gegenstände auf der Autobahn. Auf der A1 Lübeck Richtung Hamburg gibt es zwischen Billstedt und dem Dreieck Norderelbe 3 Kilometer Stop and Go und in der Gegenrichtung zwischen Harburg und dem Dreieck Norderelbe 6 Kilometer Stau. Es staut sich auf der A7 Flensburg Richtung Hamburg zwischen Stellingen und dem Elbtunnel auf 3 Kilometern, außerdem im weiteren Verlauf zwischen dem Rastplatz Hübner Berge und der Rader Hochbrücke auf 7 Kilometern. Und in der Gegenrichtung Hamburg Richtung Flensburg zwischen Warder und Rendsburg auch auf 3 Kilometern. Außerdem ist die A1 Lübeck Richtung Fehmarn zwischen Pansdorf und Scharbeutz nach einem Unfall bis auf Weiteres gesperrt. Der Verkehr wird ab der Anschlussstelle Pansdorf abgeleitet und es staut sich hier schon auf 5 Kilometern. Die meisten Blitzer nur bei RSH. In Hohenaspe auf der Karksburg, auf der B432 Bad Segeberg-Hamburg in Höhe Borstel steht ein Blitzer und auf der B76 Lübeck Richtung Kiel zwischen Süsel und Lensahn. Staus und Blitzer meldet ihr uns kostenlos unter 08000 774 774.
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9: Ja, und diese halbe Stunde hier wird präsentiert von Girls Power United. Jennifer Lopez ist dabei, Sienna Spiro, Ariana Grande, Shakira und Sarah Larsson mit Lush Life. Ich weiß, dass der 10 Jahre alt ist, aber der ist gerade erst in die Top 10 der Charts geschossen, weil ein Konzertsnippet von einem tanzenden Fan viral ging. Das Mädel im Publikum hatte ein Schild hochgehalten, dass sie die Choreo von Lush Life drauf hat. Sarah bat sie auf die Bühne und dann wurde das Video davon über 15 Millionen Mal angeklickt. So läuft das heute. Ja, und für die Männerquote habe ich jetzt hier auch noch einen, und zwar Moskana und Rhythm Unknown. Und damit tollen Samstag zusammen.
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0: Party Quickie mit Shakira und Dai Dai gehört auf jeden Fall in die Sommerhit-Playlist hier in Hashtag Neue Hits. Und ihr habt vielleicht die Woche auch die Fotos gesehen von Ariana Grande während ihrer Tour jetzt. Und das Netz ist sich mal wieder einig, sie ist zu dünn. Aber ey, das geht doch eigentlich überhaupt keinem was an. Wenn sie sich wohlfühlt, ist doch alles gut. Aber diese ganze Fokussierung auf ihre Optik geht ihr wirklich zu weit. Und statt jetzt in einem geplanten Theaterstück mitzuspielen, hat sie die Reißleine gezogen und gesagt, ich mache jetzt erstmal eine Pause, nehme eine Auszeit, denn diese ausgeuferte Aufmerksamkeit um ihren Körper macht sie wirklich krank. Bodyshaming ist gefährlich.
1: There's a comfortability that people have commenting on that I think is really dangerous. And I think it's dangerous for all parties involved.
0: Tja, man sollte sich doch einfach mal auf ihre Kunst konzentrieren, da hat man ja schon genug zu tun. Der neue Song Hate That I Made You Love Me ist nur oberflächlich ein Love-Song. Er lässt sehr viel Interpretationsspielraum. Richtet er sich jetzt an eine Person oder vielleicht sogar doch an die eigenen Fans? Denn sie singt auch über den Druck, ständig beobachtet zu werden und die Erwartungen, die an sie gestellt werden. Ein Song also mit doppeltem Boden. Hier ist Ariana Grande und Hate That I Made You Love Me bei RSH.

Sienna Spyro, Material Lover vom Soundtrack Der Teufel trägt Prada 2. Ja, und der Teufel trägt nicht nur Prada, sondern hört auch Hashtag neue Hits bei RSH. Schließlich muss er zum Höllerocken ja auch irgendwie up to date sein. Und J-Lo hat diese Woche ihre innere Madonna rausgelassen. Sie macht ja gerade Urlaub in Venedig, hat da auch ihren Geburtstag mit ihrer Schwester gefeiert. Und da saß sie dann in einer Gondel und hat die legendäre Gondelszene aus Madonnas Like a Virgin Video nachgestellt. J-Lo geht's wirklich fantastisch. Mit 57 besser in Form denn je und weiterhin maximalst erfolgreich. Jetzt auch gemeinsam mit David Guetta. Save Me Tonight.

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1: 5:05. Ich bin Tom Husse. Guten Tag. Bundesverkehrsminister Bilger wirbt weiter für ein deutschlandweites Aussetzen des Fahrverbots an Sonn- und Feiertagen für Lkw. Unternehmen bräuchten jetzt Flexibilität, so Bilger im Deutschlandfunk. Holger Dirk mit mehr.
2: Hintergrund sind die niedrigen Flusspegel. Transporte müssen deshalb teilweise vom Wasser auf Straße und Schiene verlagert werden. 4 Bundesländer sind inzwischen vorgeprescht. Nordrhein-Westfalen, Rheinland-Pfalz, Niedersachsen und das Saarland haben das Fahrverbot ausgesetzt. Lob dafür kommt aus der Wirtschaft, Kritik dagegen von Gewerkschaften. Die befürchten eine Mehrbelastung für Lkw-Fahrer.
1: Ab dem nächsten Jahr gibt es mehr Kindergeld. Laut Plänen des Bundesfinanzministeriums 8 Euro mehr im Monat. 2028 kommen nochmal 5 Euro dazu, schreibt die Bild. Außerdem sollen Grund- und Kinderfreibetrag steigen. Finanziert wird das unter anderem durch eine höhere Steuer für Spitzenverdiener. Union und SPD hatten sich auf eine Einkommensteuerreform geeinigt, um vor allem kleine und mittlere Einkommen zu entlasten. Insgesamt um rund 10 Milliarden Euro pro Jahr. Nach gut 10 Tagen Ausfallzeit ist die Schleiffähre Maisonde 3 wieder in Betrieb. Bis zum Ende der Sommersaison soll das Pannenschiff zwischen Brodersby und Kosel unterwegs sein. Danach übernimmt die alte Dieselfähre und ein Neubau wird geplant. Nach einem Unfall am Morgen ist bei Rheinbeek der Autobahnzubringer zur A24 rund 3 Stunden gesperrt gewesen. Ein 29-Jähriger war mit seinem Wagen gegen das Auto eines 22-Jährigen geprallt. Der Unfallverursacher soll betrunken gewesen sein und wurde leicht verletzt. Im anderen Auto wurde eine 21-Jährige lebensgefährlich und der Fahrer schwer verletzt. Haben Cyberkriminelle durch KI leichteres Spielen? Das ist eine der Sorgen, die bei vielen zuletzt wieder aufgeflammt ist. KI-Modelle hatten sich bei Tests selbstständig gemacht und Websites gehackt. KI-Experte Thorsten Holz vom Max-Planck-Institut sagt uns aber, wenn es um Privatpersonen geht, bringt KI Betrügern nicht groß weiter. Phishing und Co. bleiben da größtes Risiko. Und KI könne das Surfen sogar sicherer machen, so Holz.
3: Die Browser, die wir jetzt heute benutzen, sind viel, viel sicherer dank KI, weil einfach diese Modelle auch sehr gut in der Lage sind, für defensive Szenarien eingesetzt zu werden. Dass also während der Entwicklung ein Modell benutzt werden kann, um schon mal proaktiv Sicherheitslücken zu finden.
1: Holstein Kiel ist zum Saisonauftakt der 2. Fußball-Bundesliga nicht über ein Unentschieden in Darmstadt hinausgekommen. Das Team von Trainer Tim Walter verspielte eine 2:0-Führung zur Halbzeit, der Endstand 2:2. Kommenden Freitag im ersten Heimspiel auf der Baustelle Holstein-Stadion geht es gegen St. Pauli.
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4: Sonnig und trocken ist es bei uns in Schleswig-Holstein. Und dazu ist es am späten Nachmittag richtig sommerlich mit 22 bis 25 Grad. An der Küste etwas frischer. Der RSH-3-Tage-Trend. Morgen bleibt's erst sonnig, später kommen von Westen mehr Wolken rein und vereinzelt ist auch mal ein Schauer oder ein Gewitter drin. Dazu werden es maximal 31 Grad. Am Montag gibt's viele Wolken und immer mal Regen. Am Dienstag geht's freundlicher und meist trocken weiter.
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4: Schleswig-Holsteins bester Verkehrsservice mit KI-Unterstützung. Auf der A7 Flensburg Richtung Hannover, Achtung, zwischen Othmarschen und Waltershof steht ein Pannenauto. Auf der A7 Hamburg Richtung Flensburg, zwischen Flensburg-Harreslee und der Ausfahrt Raststätte Ellund Ost steht auch ein kaputtes Auto. Auf der A1 Bremen Richtung Lübeck gibt es 3 Kilometer Stau zwischen Harburg und dem Dreieck Norderelbe. 3 Kilometer Stop-and-Go gibt es auf der A7 Flensburg Richtung Hamburg zwischen Stellingen und dem Elbtunnel. Außerdem staut es sich im weiteren Verlauf zwischen dem Rastplatz Hüttener Berge und der Rader Hochbrücke auf 7 Kilometern. Es staut sich auf der A7 Hannover Richtung Hamburg zwischen Hausbruch und dem Elbtunnel auf 8 Kilometern. Und auf der A1 Lübeck Richtung Fehmarn ist zwischen Pansdorf und Scharbeutz nach einem Unfall bis auf weiteres voll gesperrt. Es staut sich hier schon auf 5 Kilometern. Die meisten Blitzer nur bei RSH. In Wessel-Burenerkog auf der Dammstraße Richtung Wesselburen. Ein Blitzer steht auch in Hohenasper auf der Karksburg und auf der B432 Bad Segeberg-Hamburg in Höhe Borstel. Staus und Blitzer meldet ihr uns kostenlos unter 08000 774 774.
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5: Tollen Samstag zusammen und habt ihr eigentlich eurer Katze heute schon gratuliert? Heute ist Weltkatzentag.
6: Ja, da machen wir den Schnurris ein Extradöschen auf und lassen das Radio natürlich eingeschaltet, wenn wir das Haus verlassen, damit sich die Katze nicht einsam fühlt. Das macht übrigens auch Ray mit ihrem Hund Yoshi so. Ich meine, klar, da kann er seine Mama immer am Radio hören. So auch gleich hier in Hashtag Neue Hits. Und nochmal Ray habe ich für euch. Ray Garvey, der eine fette Collab mit Imran am Start hat. Hört er gleich. Das hier ist Crystal Serenity und Good Old Days.
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Leonie, don't worry, lieben wir hier in Hashtag neue Hits bei RSH. Und es gibt ja so Dinge, auf die wartet man irgendwie jedes Jahr. Auf den Urlaub, auf die Gehaltserhöhung und auf die Sommer-Playlist von Barack Obama. Einmal im Jahr erfahren wir, was der ehemalige Präsident der USA gern hört und liest. Was bei ihm drauf landet, ist meist wirklich cool und matcht auch ganz oft mit meinen Vorlieben. Dieses Jahr drauf Doechii und Tyler, aber auch Klassiker wie Nina Simone oder Earth, Wind and Fire. Und auch eine seiner neuen Lieblingskünstlerinnen ist Ray. Also so viel ist sicher, es gab noch keinen US-Präsidenten mit einem besseren Musikgeschmack. Hier ist Ray und Where is my husband?

Der braucht ein bisschen, bis der zündet. Stupid Song, nicht so gefällig wie andere Songs von Olivia Rodrigo hier in Hashtag Neue Hits bei RSH. Und jetzt kommen wir zu einer ganz spannenden Collab. Über Ray Garvey, unseren Lieblingsiren, muss ich euch, glaube ich, nichts erzählen. Aber Imran ist eine echt fette Hausnummer. Der schreibt und produziert seit 2008 Songs für andere, unter anderem für Jason Derulo, Migos, Lil Nas X. Das hat ihm sogar eine Grammy-Nominierung eingebracht. Hierzulande steckt er hinter sehr vielen Songs von Nico Santos oder auch Ray Garvey. Jetzt tritt der Hannoveraner mal hinterm Mischpult vor und singt gemeinsam mit Ray Garvey Rivers. Wurde gestern erst gedroppt und jetzt hier in

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3: Sonnig und trocken ist es bei uns in Schleswig-Holstein und dazu ist es am späten Nachmittag richtig sommerlich mit 22 bis 25 Grad, an der Küste etwas frischer. Der RSH-3-Tage-Trend. Morgen bleibt's erst sonnig, später kommen von Westen mehr Wolken rein und vereinzelt ist auch mal ein Schauer oder ein Gewitter drin, dazu werden es maximal 31 Grad. Am Montag gibt's viele Wolken und immer mal Regen, am Dienstag geht's freundlicher und meist trocken weiter.
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3: Schleswig-Holsteins bester Verkehrsservice mit KI-Unterstützung. 3 Kilometer Stau auf der A1 Bremen Richtung Lübeck zwischen Harburg und dem Dreieck Norderelbe. Es staut sich auf der A7 Flensburg Richtung Hamburg zwischen Stellingen und dem Elbtunnel auf 3 Kilometern und im weiteren Verlauf auf der A7 Hannover Richtung Hamburg zwischen Hausbruch und dem Elbtunnel auf 6 Kilometern. Außerdem ist auf der A1 Lübeck Richtung Fehmarn zwischen Pansdorf und Scharbeutz nach einem Unfall bis auf weiteres voll gesperrt. Ab der Anschlussstelle Pansdorf wird der Verkehr abgeleitet. Es staut sich dort schon auf 6 Kilometern zurück. Die meisten Blitzer nur bei RSH. In Wessel-Burenerkog auf der Dammstraße Richtung Wessel-Buren, in Hohenaspe auf der Karksburg und es blitzt auch auf der B432 Bad Segeberg-Hamburg in Höhe Borstel. Staus und Blitzer meldet ihr uns kostenlos unter 08000 774 774.
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4: Ich habe ja dieser Tage erfahren, dass Tomaten draußen ab 30 Grad gar nicht mehr rot werden. Das unterscheidet uns von Tomaten. Schönen Samstag, ihr Lieben. Happy Hochzeitstag, falls ihr einen habt. Heute ist ja der 8.8., der ja symbolisch für 2 Ringe steht. Und für warme Tage und kurze Nächte habe ich jetzt den perfekten Song von Fastboy, Beautiful Life.
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Drei zum Preis von einem. Kygo, Khalid und Griffin, Save My Love hier bei RSH. Hashtag neue Hits am Start. Und diese Woche ging ja die Schlagzeile viral. Katy Perry bleibt bei Konzert in XXL-Flasche stecken. Ist aber eigentlich so nicht wahr. Sie steckte nicht fest, sie wurde nur falsch transportiert. Also, beim Konzert machte sie so eine Art Stage-Diving in einer großen aufblasbaren Flasche. Die Fans sollten sie über ihre Köpfe zu einer Markierung auf der Bühne wieder zurückbringen. Und das funktionierte nur so halb. Nach ein paar extra Runden kam sie dann aber wohlbehalten zur Bühne zurück. Was mich aber am meisten irritiert hat, die Gummiflasche war ja transparent und Katy Perry trug ein kurzes Röckchen und alle Fans unter ihr hatten freien Blick auf den Schritt, der knapp bedeckt war. Also ich hätte da vielleicht doch eine Hose angezogen. Denn nun geht auch Katy Perrys Schritt viral. Ja, hier ist ihr neuer Song, Watch It Burn.

Bibi Rexha und Faithless hier in Hashtag Neue Hits bei RSH New Religion. Und haltet euch fest, die Backstreet Boys sind zurück. Und ja, sie haben sich die wohl härteste Zielgruppe der Welt geschnappt. Kinder mit Helmen und Hunden. Für den neuen Paw Patrol Film haben sie Bottle Up aufgenommen, geschrieben übrigens von niemand Geringerem als Ed Sheeran. Und das Beste, die Jungs sind ja selbst alle Väter. Das heißt, die wissen ganz genau, wie man Kids und Eltern gleichzeitig abholt. 90er trifft Kinderzimmer, los geht's. Hier sind Paw Patrol und die Backstreet Boys mit Bottle Up.

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8: 5:05. Ich bin Tom Husse. Guten Abend. Das Kindergeld soll nächstes Jahr um 8 Euro pro Monat steigen. So steht es in Plänen des Bundesfinanzministeriums, schreibt die Bild. 2028 soll nochmal 5 Euro draufkommen. Philipp Rösler mit den Einzelheiten.
9: Neben dem Kindergeld sollen auch Grund- und Kinderfreibetrag steigen. Finanzieren will man das unter anderem durch eine Ausweitung der Steuer für Spitzenverdiener. Ab einem Einkommen von 250.000 Euro soll der Steuersatz dann bei 45% liegen. Union und SPD hatten sich auf eine Einkommenssteuerreform geeinigt, um vor allem kleine und mittlere Einkommen zu entlasten. Insgesamt um rund 10 Milliarden Euro pro Jahr.
8: Nach gut 10 Tagen Zwangspause ist die Schleiffähre Missonde 3 wieder in Betrieb gegangen. Das Pannenschiff soll nun so gut es geht bis zum Ende der Sommersaison zwischen Brodersbü und Kosel pendeln. Währenddessen wird die alte Dieselfähre Missonde 2 in einer Werft fit gemacht, um den Betrieb zu übernehmen. Außerdem wird eine neue Fähre geplant. Was mit dem millionenteuren Solarschiff passieren wird, ist noch unklar. Verkehrsminister Bilger wirbt weiter für ein deutschlandweites Aussetzen des Lkw-Fahrverbots an Sonntagen. Firmen bräuchten Flexibilität, um wegen der niedrigen Flusspegel Transporte auf die Straße verlagern zu können, sagt er im Deutschlandfunk. NRW, Rheinland-Pfalz, Niedersachsen und das Saarland haben das Verbot bereits ausgesetzt. Wer von Italien nach Spanien einreist, muss ab sofort durch eine Grenzkontrolle. Das hat die spanische Regierung angekündigt. Philipp Nützig, Grund ist ein Streit beider Länder.
10: Ja, Italien hatte zuvor bereits Kontrollen wegen der Flüchtlingskrise in Ceuta eingeführt. Madrid findet das völlig überzogen und hatte Rom daher ein Ultimatum gestellt, die Kontrollen wieder abzuschaffen. Das ist nicht passiert, also gelten die Kontrollen nun in beide Richtungen. Da es keine gemeinsame Landgrenze gibt, geht es nur um Flüge und Schiffe. Außerdem heißt es, von den rund 72.000 Menschen, die vergangene Woche illegal in die Exklave Ceuta gelangt sind, hätte keiner den Schengen-Raum betreten.
8: Holstein Kiel hat zum Auftakt in der 2. Fußball-Bundesliga bei Darmstadt 98 einen Punkt geholt. Der Endstand 2:2. Kommenden Freitag spielt Kiel zu Hause gegen St. Pauli.
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11: Trocken ist es bei uns in Schleswig-Holstein heute Abend. Dazu nur ein paar Wolken am Himmel, sonst klar. In der Nacht bleibt es weiter ruhig. Die Tiefstwerte liegen meist bei 12 bis 15 Grad. Der RSH-3-Tage-Trend. Morgen wird es erstmal wieder richtig warm. Später ziehen von Westen her mehr Wolken rein. Und ab und zu sind Schauer oder Gewitter drin, maximal 31 Grad. Am Montag wird es deutlich nasser, am Dienstag eher wieder freundlicher und meist trocken.
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11: Schleswig-Holsteins bester Verkehrsservice mit KI-Unterstützung. 3 Kilometer Stau auf der A1 Bremen Richtung Lübeck zwischen Harburg und dem Dreieck Norderelbe. Auf der A7 Hannover Richtung Hamburg staut es sich zwischen Hausbruch und dem Elbtunnel auf 6 Kilometern und in der Gegenrichtung zwischen Stellingen und dem Elbtunnel nochmal auf 3 Kilometern. Die meisten Blitzer nur bei RSH. In Wesselburenerkoog auf der Dammstraße Richtung Wesselburen. Ein Blitzer steht auch in Hohenaspe auf der Karksburg und außerdem in Niendorf auf der Dorfstraße beidseitig in Höhe der Freiwilligen Feuerwehr. Staus und Blitzer meldet ihr uns kostenlos unter 08000 774 774.
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12: Was war das bitte wieder für ein wunderbarer Sommertag? Moin zusammen, schön, dass ihr mit dabei seid. Ihr habt vielleicht den Tag genossen am Dobersdorfer See oder ihr wart planschen in Stein, schön in der Ostsee. Ganz, ganz herrlich. Wir verlängern euren Strandtag. Wie? Das hört ihr gleich.
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herrlich, der ganze Sand noch in der Bude wieder nach dem Strandtag. RSH hier, moin zusammen, genießt euren Samstagabend. Ich hoffe, ihr hattet vielleicht einen schönen Sommertag am Strand hier bei uns in Schleswig-Holstein an Nord- oder Ostsee. Seid ihr ja dieser Tage nicht alleine unterwegs, ne? Sommerferien immer noch bei uns im schönsten Bundesland der Welt. Und das heißt, es ist ordentlich was los an den Stränden. Aber das ist auch gut so, wir sollen den Sommer alle miteinander genießen und eine richtig tolle Zeit haben. 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
0: Trocken ist es bei uns in Schleswig-Holstein heute Abend. Dazu nur ein paar Wolken am Himmel, sonst klar. In der Nacht bleibt es weiter ruhig. Die Tiefstwerte liegen meist bei 12 bis 15 Grad. Der RSH-3-Tage-Trend. Morgen wird es erstmal wieder richtig warm. Später ziehen von Westen her mehr Wolken rein. Und ab und zu sind Schauer oder Gewitter drin, maximal 31 Grad. Am Montag wird es deutlich nasser, am Dienstag eher wieder freundlicher und meist trocken.
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0: Schleswig-Holsteins bester Verkehrsservice mit KI-Unterstützung. 3 Kilometer Stop-and-Go auf der A1 Bremen Richtung Lübeck zwischen Harburg und dem Dreieck Norderelbe. Es stockt auf der A7 Flensburg Richtung Hamburg zwischen Stellingen und dem Elbtunnel auf 3 Kilometern und im weiteren Verlauf zwischen Hausbruch und dem Elbtunnel auf 6 Kilometern. Und auf der A1 Lübeck Richtung Fehmarn ist die Einfahrt Scharbeutz gesperrt. Die meisten Blitzer nur bei RSH. In Wessel-Burenner-Koog auf der Dammstraße Richtung Wessel-Buren. Ein Blitzer steht auch in Niendorf auf der Dorfstraße beidseitig in Höhe der Freiwilligen Feuerwehr und auf der A21 Kiel Richtung Bargteheide in Höhe Nützschau. Staus und Blitzer meldet ihr uns kostenlos unter 08000 774 774.
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Sie ist zurück, die Queen aller Pop-Queens. RSH hier mit Mike Schüler, moin zusammen. Die Rede ist von Madonna und dieser Song hier hört sich schon nach Sommer an, oder? Ja, und da steckt auch jede Menge Sommer drin. Richtig herrlich, geschaffen für das Tanzparkett, kann man sagen. Und das war auch Madonnas Bestreben mit ihrem neuen Album Confession 2, welches sie im Juli rausgebracht hat. Und das hier ist ein Song aus diesem Album. Love Sensation bekommt er jetzt von dieser Pop-Queen Madonna in voller Länge. Hier bei RSH. Schönen Samstag euch.

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8: 5:07. Ich bin Mia Hin. Guten Abend. Nach gut 10 Tagen Zwangspause ist die Schleifähre Misunde 3 wieder in Betrieb gegangen. Das Pannenschiff soll so schnell wie möglich ausgemustert werden. Mehr von Holger Dirk.
9: Die Tage der Misunde 3 auf der Schlei sind gezählt. Während sie in der Sommersaison noch so gut es eben geht zwischen Brodersby und Kosel pendeln soll, wird die alte Dieselfähre Misunde 2 in einer Werft wieder fit gemacht, damit sie den Betrieb so schnell wie möglich wieder übernehmen kann. Die Solarfähre hat dann nach gerade einmal ein paar Monaten seit dem Start und einem Invest von über 6 Millionen Euro wieder ausgedehnt. Die Planungen für eine neue Fähre sollen so zügig wie möglich beginnen.
8: Bei Sürup im Kreis Schleswig-Flensburg sind am Nachmittag bis zu 800 Quadratmeter Stoppelfeld abgebrannt. Die Maschinen, die zuvor noch das Getreide gedroschen hatten, konnten rechtzeitig in Sicherheit gebracht werden. Verletzt wurde niemand. Die Feuerwehr hatte den Feldbrand zügig unter Kontrolle. Verkehrsminister Bilger hält an seiner Forderung fest, das Fahrverbot für Lkw an Sonntagen bundesweit auszusetzen. Grund sind die niedrigen Flusspegel. Transporte müssen vom Wasser auf die Straße verlagert werden. NRW, Rheinland-Pfalz, Niedersachsen und das Saarland haben das Verbot schon vorübergehend aufgehoben. Ab dem nächsten Jahr gibt es mehr Kindergeld. Laut Plänen des Bundesfinanzministeriums 8 Euro mehr im Monat. 2028 kommen dann nochmal 5 Euro dazu, schreibt die Bild. Außerdem sollen Grund- und Kinderfreibetrag steigen. Finanziert wird das unter anderem durch eine höhere Steuer für Spitzenverdiener. Union und SPD hatten sich auf eine Einkommenssteuerreform geeinigt, um vor allem kleine und mittlere Einkommen zu entlasten. Insgesamt um rund 10 Milliarden Euro pro Jahr. Die EU fordert von Plattformen wie TikTok, Facebook und Instagram ein härteres Vorgehen gegen Fake News. Auslöser ist der Vorfall rund um die spanische Enklave Ceuta. Die Falschmeldung über eine offene Grenze zu Marokko hatte Zehntausende dazu gebracht, sich auf den Weg dorthin zu machen. Zum Auftakt in der zweiten Fußball-Bundesliga hat Holstein Kiel bei Darmstadt 98 einen Punkt geholt. Endstand 2:2. Zur Halbzeit hatte Kiel noch durch 2 Tore von Balzi und Harris mit 2:0 geführt. Kommenden Freitag spielt Kiel zu Hause gegen St. Pauli.
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10: Trocken ist es bei uns in Schleswig-Holstein heute Abend. Dazu nur ein paar Wolken am Himmel, sonst klar. In der Nacht bleibt es weiter ruhig. Die Tiefstwerte liegen meist bei 12 bis 15 Grad. Der RSH-3-Tage-Trend. Morgen wird es erstmal wieder richtig warm. Später ziehen von Westen her mehr Wolken rein. Und ab und zu sind Schauer oder Gewitter drin, maximal 31 Grad. Am Montag wird es deutlich nasser, am Dienstag eher wieder freundlicher und meist trocken.
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10: Schleswig-Holsteins bester Verkehrsservice mit KI-Unterstützung. Auf der B200, Achtung, zwischen der Einfahrt Flensburg-Klus und dem Grenzübergang Kupfermühle sind Leute auf der Straße. Auf der A1 Hamburg Richtung Bremen liegen zwischen Hamburg-Harburg und dem Maschener Kreuz Gegenstände auf der Autobahn. Auf der A23 Heide Richtung Hamburg laufen bei der Einfahrt Tornesch Rehe auf der Straße. 3 Kilometer Stau auf der A1 Bremen Richtung Lübeck zwischen Harburg und dem Dreieck Norderelbe. Auf der A1 Lübeck Richtung Fehmarn ist zwischen Scharbeutz und Rathekau nach einem Unfall die Straße gesperrt. Es staut sich auf 8 Kilometern. Es staut sich auf der A7 Flensburg Richtung Hamburg zwischen Stellingen und dem Elbtunnel auf 3 Kilometern und im weiteren Verlauf auf der A7 Hannover Richtung Hamburg zwischen Hausbruch und dem Elbtunnel auf 6 Kilometern. Die meisten Blitzer nur bei RSH. In Wessel-Burenner-Koog auf der Dammstraße Richtung Wessel-Buren, in Niendorf auf der Dorfstraße beidseitig in Höhe der Freiwilligen Feuerwehr und es blitzt auch auf der A21 Kiel Richtung Bargteheide in Höhe Nitschau. Staus und Blitzer meldet ihr uns kostenlos unter 08000 774 774.
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11: Schönen Samstag euch. Ach, was gibt's Schöneres, als im Sommer noch spät abends mit Freunden draußen zu sitzen, auf der Terrasse, was Schönes zu trinken, was zu spielen. Ja, oder aber man guckt einen Film. Und das geht wieder richtig gut bei uns in Schleswig-Holstein. Es gibt nämlich viele Open-Air-Kinos und ihr könnt auch heute Abend noch dabei sein. Wo und wann, das hört ihr gleich.
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So, bevor es hier gleich so weitergeht. Just a Little von Just T zusammen mit Sam Harper. Schicken wir euch jetzt erstmal ins Kino, ja, ganz entspannt zurücklehnen, RSH hier, moin zusammen, schönen Samstagabend euch. Es ist wieder soweit, die Open-Air-Kinos bei uns in Schleswig-Holstein, die starten so richtig durch. Zum Beispiel heute bei euch in Eckernförde, wenn ihr es noch schafft, an der Hafenspitze um 19.30 Uhr, wird da Dirty Dancing gezeigt, richtig cool. Oder am nächsten Wochenende Open-Air-Kino in Pinneberg am Drosteiplatz, dann in Heiligenhafen das Strandkino direkt am Seebrückenvorplatz auch nächstes Wochenende ebenso. Auf Fehmarn, Burgtiefe am Südstrand, da wird zum Beispiel Footloose gezeigt oder auch Alles steht Kopf 2. In Ellerau gibt es dann auch noch zwei Kinoabende im Freibad. Richtig, richtig schön. Vajana wird gezeigt. Ne? Also das sind coole Erlebnisse, jetzt mit der ganzen Familie nochmal Open Air ins Kino zu gehen. Eine Seite mit den ganzen freien Kinos unter freiem Himmel.

So ist es richtig. Seht ihr auch bei uns auf rsh.de und dann lasst es euch gut gehen. Holt euch Popcorn und lehnt euch zurück und genießt die lauen Sommerabende mit einem richtig schönen Film. Hier bei uns im schönsten Bundesland der Welt.

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11: Trocken ist es bei uns in Schleswig-Holstein heute Abend. Dazu nur ein paar Wolken am Himmel, sonst klar. In der Nacht bleibt es weiter ruhig. Die Tiefstwerte liegen meist bei 12 bis 15 Grad. Der RSH-3-Tage-Trend. Morgen wird es erstmal wieder richtig warm. Später ziehen von Westen her mehr Wolken rein. Und ab und zu sind Schauer oder Gewitter drin, maximal 31 Grad. Am Montag wird es deutlich nasser, am Dienstag eher wieder freundlicher und meist trocken.
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11: Schleswig-Holsteins bester Verkehrsservice mit KI-Unterstützung. Auf der A1 Hamburg Richtung Lübeck. Achtung, zwischen Rheinfeld und dem Kreuz Lübeck liegen Gegenstände auf der Autobahn. Auf der A7 Hamburg-Flensburg. Zwischen Flensburg und Flensburg-Harreslee sind Rehe auf der Autobahn. Auf der A23 Heide Richtung Hamburg laufen bei der Einfahrt Tornesch Rehe auf der Straße. Auf der A1 Bremen Richtung Lübeck gibt es zwischen Harburg und dem Dreieck Norderelbe 3 Kilometer Stop and Go. Es staut sich auf der A1 Lübeck Richtung Fehmarn zwischen Scharbeutz und Ratekau auf 8 Kilometern. Nach einem Unfall ist die Straße dort gesperrt. Und auf der A7 Hannover Richtung Hamburg sind es zwischen Hausbruch und dem Elbtunnel 6 Kilometer Stau. Im weiteren Verlauf Richtung Hamburg dann auch zwischen Stellingen und dem Elbtunnel nochmal 3 Kilometer. Staus und Blitzer meldet ihr uns kostenlos unter 08000 774 774.
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Somebody's Watching Me. Rockwell hier bei RSH. Das ist der Samstagabend. Hier ist die RSH Party Time mit Mike Schülermoll zusammen. Und das war ja ein richtig toller 80er. Ebenfalls ein richtig cooler 80er ist dieser hier. Oh, richtig herrlich. Können sich viele noch sehr gut dran erinnern. Da gibt's viele Erinnerungen zu. Ja, aus dem Jahr 1984. Self-Control von Laura Branigan. Dieser Song wurde jetzt aber komplett neu aufgelegt und hat ein bisschen mehr, ich sag mal, Groove bekommen. Und zwar von

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4: 5:08. Ich bin Mia Hin. Guten Abend. Das Kindergeld soll nächstes Jahr um 8 Euro pro Monat steigen. So steht es in den Plänen des Bundesfinanzministeriums, schreibt die Bild. 2028 sollen nochmal 5 Euro draufkommen. Philipp Rösler mit den Einzelheiten.
5: Neben dem Kindergeld sollen auch Grund- und Kinderfreibetrag steigen. Finanzieren will man das unter anderem durch eine Ausweitung der Steuer für Spitzenverdiener. Ab einem Einkommen von 250.000 Euro soll der Steuersatz dann bei 45% liegen. Union und SPD hatten sich auf eine Einkommenssteuerreform geeinigt, um vor allem kleine und mittlere Einkommen zu entlasten, insgesamt um rund 10 Milliarden Euro pro Jahr.
4: Bundesverkehrsminister Bilger fordert weiter eine deutschlandweite Aussetzung des Fahrverbots für Lkw an Sonn- und Feiertagen. Unternehmen bräuchten jetzt Flexibilität, sagte er im Deutschlandfunk. Wegen der niedrigen Flusspegel müssen Transporte von Wasser auf Straße und Schiene verlagert werden. NRW, Rheinland-Pfalz, Niedersachsen und das Saarland haben das Verbot bereits ausgesetzt. Die Wirtschaft begrüßt das. Gewerkschaften warnen dagegen vor einer Mehrbelastung für Lkw-Fahrer. Nach gut 10 Tagen Zwangspause ist die Schleiffähre Misunde 3 wieder in Betrieb gegangen. Das Pannenschiff soll nun, so gut es geht, bis zum Ende der Sommersaison zwischen Brodersby und Kosel pendeln. Währenddessen wird die alte Dieselfähre Misunde 2 in einer Werft fit gemacht, um den Betrieb zu übernehmen. Außerdem wird eine neue Fähre geplant. Was mit dem millionenteuren Solarschiff passieren wird, ist noch unklar. Das Bundesinnenministerium plant einen neuen Personalausweis. Wie die Rheinische Post schreibt, soll wohl das Adressfeld wegfallen. Dann könnte ein Umzug einfach nur noch digital erfasst werden. Bessere Sicherheitsmerkmale sollen außerdem Fälschungen schwieriger machen. Nach einem Unfall am Morgen ist bei Rheinbeek der Glinder Weg rund 3 Stunden gesperrt gewesen. Ein 29-Jähriger war mit seinem Wagen in das Auto eines 22-Jährigen gekracht. Der Unfallverursacher soll betrunken gewesen sein und wurde leicht verletzt. Im anderen Auto wurde eine 21-Jährige lebensgefährlich und der Fahrer schwer verletzt. Holstein Kiel ist zum Saisonauftakt der 2. Fußball-Bundesliga nicht über ein Unentschieden in Darmstadt hinausgekommen. Das Team von Trainer Tim Walter verspielte eine 2:0-Führung zur Halbzeit. Endstand 2:2. Kommenden Freitag im ersten Heimspiel auf der Baustelle Holstein-Stadion geht es gegen St. Pauli.
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6: Trocken ist es bei uns in Schleswig-Holstein heute Abend. Dazu nur ein paar Wolken am Himmel, sonst klar. In der Nacht bleibt es weiter ruhig. Die Tiefstwerte liegen meist bei 12 bis 15 Grad. Der RSH-3-Tage-Trend. Morgen wird es erstmal wieder richtig warm. Später ziehen von Westen her mehr Wolken rein. Und ab und zu sind Schauer oder Gewitter drin, maximal 31 Grad. Am Montag wird es deutlich nasser, am Dienstag eher wieder freundlicher und meist trocken.
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6: Schleswig-Holsteins bester Verkehrsservice mit KI-Unterstützung. Auf der A7 Hannover Richtung Hamburg. Achtung, zwischen Hamburg-Marmsdorf und dem Dreieck Hamburg-Südwest liegen Gegenstände auf der Autobahn. Auf der A7 Hamburg-Flensburg sind zwischen Flensburg und Flensburg-Harreslee Rehe auf der Fahrbahn. Auf der A23 Heide Richtung Hamburg laufen bei der Einfahrt Tornesch ebenfalls Rehe auf der Fahrbahn. Und auf der A1 Lübeck Richtung Fehmarn ist zwischen Scharbeutz und Ratekau die Straße nach einem Unfall gesperrt. Es staut sich auf 8 Kilometern. Staus und Blitzer meldet ihr uns kostenlos unter 08000 774 774.
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7: Das war die Nachricht gestern am späten Nachmittag. Die Schleife Remissunde 3, die ja immer wieder Probleme gemacht hat und ausgefallen ist, wird jetzt außer Dienst gestellt. Das Projekt, in das inzwischen rund 6,5 Millionen Euro geflossen sind, das wurde jetzt offiziell von der Landesregierung als gescheitert erklärt. Vielleicht atmet jetzt der ein oder andere in der Schleiregion auf und denkt sich endlich, nachdem die Fähre ja so oft zwischen Brodersby und Missunde gar nicht gefahren ist. Wie es da nun bei euch aber weitergehen soll, das hört ihr gleich. Und dann hört ihr auch, was die Schleiffähre Missunde 2, die möglicherweise reaktiviert wird, wohl dazu denkt.
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0: Hi ihr Lieben, schönen Samstag euch, RSH hier mit der Party-Time. Moin zusammen und das ist mittlerweile ja wirklich schon eine Posse. Ihr habt es ja auch schon bei uns im Programm gehört. Die Schleife Irmusunde 3, die wurde jetzt außer Dienst gestellt. Immer wieder ist sie ja ausgefallen zwischen Brodersby und Missunde für die Menschen dort in der Region. Eine echte Belastung nach vielen Jahren der Verzögerung und immer wieder gab es Probleme. Nun also Schluss für die Missunde 3. Jetzt soll die Missunde 2 zurückkommen, bis dann eine neue fertiggestellt wird, eine neue Schleiffähre. Und ich stelle mir immer die Frage, wie läuft sowas eigentlich ab, so eine Rückholaktion? Hat man da bei der Missunde 2, die irgendwo am Strand lag, ganz entspannt den Ruhestand genossen, hat angeklopft und gesagt, wir brauchen dich nochmal? Oder wie läuft das ab? Ich glaube, genauso muss es gewesen sein.
1: Och Leute, ist das herrlich. Sonne auf dem Stahl, keine Arbeit und leicht einsitzen. So habe ich mir den Ruhestand immer vorgestellt.
2: Och, endlich habe ich dich gefunden. Hallo, geliebte Missunde 2.
1: Hä, was denn nun los?
2: Moin, ich bin vom Land Schleswig-Holstein und es gibt da ein Problem. Dein Nachfolger, die Missunde 3. Nun ja, sie war stets bemüht, aber eigentlich hat sie uns nie so richtig glücklich gemacht. Ich mach's kurz. Wir brauchen dich. Bitte komm zurück.
1: Alter, checkst du nicht, dass ich nicht mehr arbeite?
2: Doch, doch, aber du bist unsere letzte Hoffnung. Tu's noch einmal, bitte.
1: Puh, also, mir tut's hier weh. Wenn ich da drück, tut's auch weh. Da vorne hab ich Rost, also ich weiß nicht.
2: Aber dein Dieselmotor sieht immer noch so stark aus und dein Antriebsriemen erst.
1: Ja, damit hatte ich noch nie Probleme. Also, na gut, was kriege ich dafür?
2: Du meinst Geld. Nun ja, das haben wir leider komplett ausgegeben. So 6,5 Millionen.
1: Ist nicht euer Ernst.
2: Aber ich kann dich beruhigen, es ist nur übergangsweise. Wir wollen nämlich eine neue Fähre bauen.
1: Und die soll auch wirklich fahren?
2: Also, eigentlich, ich sag mal, die soll dann schon auch funktionieren, ja?

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4: Trocken ist es bei uns in Schleswig-Holstein heute Abend. Dazu nur ein paar Wolken am Himmel, sonst klar. In der Nacht bleibt es weiter ruhig. Die Tiefstwerte liegen meist bei 12 bis 15 Grad. Der RSH-3-Tage-Trend. Morgen wird es erstmal wieder richtig warm. Später ziehen von Westen her mehr Wolken rein. Und ab und zu sind Schauer oder Gewitter drin, maximal 31 Grad. Am Montag wird es deutlich nasser, am Dienstag eher wieder freundlicher und meist trocken.
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4: Schleswig-Holsteins bester Verkehrsservice mit KI-Unterstützung. Auf der A7 Hannover Richtung Hamburg. Vorsicht, zwischen Hamburg-Marmsdorf und dem Dreieck Hamburg-Südwest liegen Gegenstände auf der Autobahn. Auf der A7 Hamburg-Flensburg sind zwischen Ofschlag und Schleswig-Jagel Rehe auf der Autobahn. Außerdem zwischen Flensburg und Flensburg-Harreslee. Staus und Blitzer meldet ihr uns kostenlos unter 08000 774 774.
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Das ist der Samstagabend, das ist die RSH Party Time mit Mike Schüler. Moin zusammen, und dieser Song hier, der stellt so ein bisschen das Motto des Abends vielleicht bei euch dar. Erst geht's ganz entspannt los und dann geht das aber so richtig rund. Felix Jehn hat nämlich einen neuen Song rausgebracht und der nimmt richtig Power auf. Was für ein Beat. Klingt richtig schön und den gibt's jetzt in voller Länge für euch. Cyrene ist das, Felix Jehn hier bei RSH. 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Schönen Samstag euch.

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8: 5:09. Ich bin Mia Hin. Guten Abend. Ab dem nächsten Jahr gibt es mehr Kindergeld. Laut Plänen des Bundesfinanzministeriums 8 Euro mehr im Monat. 2028 kommen dann nochmal 5 Euro dazu, schreibt die Bild. Außerdem sollen Grund- und Kinderfreibetrag steigen. Finanziert wird das unter anderem durch eine höhere Steuer für Spitzenverdiener. Union und SPD hatten sich auf eine Einkommenssteuerreform geeinigt, um vor allem kleine und mittlere Einkommen zu entlasten. Insgesamt um rund 10 Milliarden Euro pro Jahr. Bundesverkehrsminister Bilger wirbt weiter für ein deutschlandweites Aussetzen des Fahrverbots an Sonn- und Feiertagen für Lkw. Unternehmen bräuchten jetzt Flexibilität, so Bilger im Deutschlandfunk. Holger Dilk mit mehr.
9: Hintergrund sind die niedrigen Flusspegel. Transporte müssen deshalb teilweise vom Wasser auf Straße und Schiene verlagert werden. 4 Bundesländer sind inzwischen vorgeprescht. Nordrhein-Westfalen, Rheinland-Pfalz, Niedersachsen und das Saarland haben das Fahrverbot ausgesetzt. Lob dafür kommt aus der Wirtschaft, Kritik dagegen von Gewerkschaften, die befürchten eine Mehrbelastung für Lkw-Fahrer.
8: Die EU fordert von Plattformen wie TikTok, Facebook und Instagram ein härteres Vorgehen gegen Fake News. Auslöser ist der Vorfall rund um die spanische Enklave Ceuta. Die Falschmeldung über eine offene Grenze zu Marokko hatte Zehntausende dazu gebracht, sich auf den Weg dorthin zu machen. Nach gut 10 Tagen Ausfallzeit ist die Schleiffähre Misunde 3 wieder in Betrieb. Bis zum Ende der Sommersaison soll das Pannenschiff zwischen Brodersby und Kosel unterwegs sein. Danach übernimmt die alte Dieselfähre und ein Neubau wird geplant. Zum Auftakt in der zweiten Fußball-Bundesliga hat Holstein Kiel bei Darmstadt 98 einen Punkt geholt. Endstand 2:2. Zur Halbzeit hatte Kiel noch durch 2 Tore von Balzi und Harris mit 2:0 geführt. Kommenden Freitag spielt Kiel zu Hause gegen St. Pauli. Die Freiwasserschwimmer haben für das deutsche Team bei der EM in Paris die 4. Goldmedaille gewonnen. In der Mixed-Staffel war das Quartett um den zweifachen Europameister Florian Wellbrock nicht zu schlagen und siegte vor Italien und Ungarn.
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10: Wolken gibt es bei uns in Schleswig-Holstein. Oft ist es richtig klar. Und es bleibt trocken in der Nacht bei Tiefstwerten um 15 Grad auf den Inseln und sonst um 12 Grad. Der RSH-3-Tage-Trend. Morgen gibt es viel Sonne. Am Nachmittag kommen von Westen her mehr Wolken dazu und vereinzelt sind Schauer oder auch mal ein Gewitter drin bei maximal 31 Grad. Am Montag wird es nasser und wolkiger, am Dienstag wieder freundlicher und meist trocken.
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10: Schleswig-Holsteins bester Verkehrsservice mit KI-Unterstützung. Auf der A7 Hamburg-Flensburg. Vorsicht, zwischen Flensburg und Flensburg-Harreslee sind Rehe auf der Autobahn. Auf der A7 Hamburg-Flensburg zwischen Ofschlag und Schleswig-Jagel sind ebenfalls Rehe auf der Autobahn. Und auf der A23 Heide Richtung Hamburg laufen bei der Einfahrt Tornesch auch Rehe auf der Autobahn. Staus und Blitzer meldet ihr uns kostenlos unter 08000 774 774.
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4: Wenig Wolken gibt es bei uns in Schleswig-Holstein. Oft ist es richtig klar. Und es bleibt trocken in der Nacht bei Tiefstwerten um 15 Grad auf den Inseln und sonst um 12 Grad. Der RSH-3-Tage-Trend. Morgen gibt's viel Sonne, am Nachmittag kommen von Westen her mehr Wolken dazu und vereinzelt sind Schauer oder auch mal ein Gewitter drin bei maximal 31 Grad. Am Montag wird's nasser und wolkiger, am Dienstag wieder freundlicher und meist trocken.
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4: Schleswig-Holsteins bester Verkehrsservice mit KI-Unterstützung. Es gibt gerade keine Staus oder größere Behinderungen bei uns in Schleswig-Holstein. Staus und Blitzer meldet ihr uns kostenlos unter 08000 774 774.
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8: 5:10. Ich bin Philipp Nützig. Guten Abend. Ab dem nächsten Jahr gibt es mehr Kindergeld. Laut Plänen des Bundesfinanzministeriums 8 Euro mehr im Monat. 2028 kommen nochmal 5 Euro dazu, schreibt die Bild. Außerdem sollen Grund- und Kinderfreibetrag steigen. Finanziert wird das unter anderem durch eine höhere Steuer für Spitzenverdiener. Union und SPD hatten sich auf eine Einkommenssteuerreform geeinigt, um vor allem kleine und mittlere Einkommen zu entlasten. Insgesamt um rund 10 Milliarden Euro pro Jahr. Bundesverkehrsminister Bilger wirbt weiter für ein deutschlandweites Aussetzen des Fahrverbots an Sonn- und Feiertagen für Lkw. Unternehmen bräuchten jetzt Flexibilität, so Bilger im Deutschlandfunk. Holger Dilk mit mehr.
9: Hintergrund sind die niedrigen Flusspegel. Transporte müssen deshalb teilweise vom Wasser auf Straße und Schiene verlagert werden. 4 Bundesländer sind inzwischen vorgeprescht. Nordrhein-Westfalen, Rheinland-Pfalz, Niedersachsen und das Saarland haben das Fahrverbot ausgesetzt. Lob dafür kommt aus der Wirtschaft, Kritik dagegen von Gewerkschaften, die befürchten eine Mehrbelastung für Lkw-Fahrer.
8: Das Bundesinnenministerium plant einen neuen Personalausweis. Wie die Rheinische Post schreibt, soll wohl das Adressfeld wegfallen und dann könnte ein Umzug einfach nur noch digital erfasst werden. Bessere Sicherheitsmerkmale sollen außerdem Fälschungen schwieriger machen. Nach der Zwangspause ist die Schleifähre Missunde 3 wieder in Betrieb gegangen. Das Pannenschiff soll nun, so gut es geht, bis zum Ende der Sommersaison zwischen Brodersby und Kosel pendeln. Währenddessen wird die alte Dieselfähre Missunde 2 in einer Werft fit gemacht, um den Betrieb zu übernehmen. Außerdem wird eine neue Fähre geplant. Was mit dem millionenteuren Solarschiff passieren wird, ist noch unklar. Holstein Kiel hat zum Auftakt in der zweiten Bundesliga bei Darmstadt 98 einen Punkt geholt. Endstand 2:2. Zur Halbzeit hatte Kiel noch durch 2 Tore von Balzi und Harris mit 2:0 geführt. Kommenden Freitag spielt Kiel zu Hause gegen St. Pauli. Die Freiwasserschwimmer haben für das deutsche Team bei der EM in Paris die 4. Goldmedaille gewonnen. In der Mixed-Staffel war das Quartett um den zweifachen Europameister Florian Wellbrock nicht zu schlagen und siegte vor Italien und Ungarn.
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10: Wenig Wolken gibt es bei uns in Schleswig-Holstein. Oft ist es richtig klar. Und es bleibt trocken in der Nacht bei Tiefstwerten um 15 Grad auf den Inseln und sonst um 12 Grad. Der RSH-3-Tage-Trend. Morgen gibt's viel Sonne. Am Nachmittag kommen von Westen her mehr Wolken dazu und vereinzelt sind Schauer oder auch mal ein Gewitter drin bei maximal 31 Grad. Am Montag wird's nasser und wolkiger, am Dienstag wieder freundlicher und meist trocken.
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10: Schleswig-Holsteins bester Verkehrsservice mit KI-Unterstützung. Auf der A7 Flensburg Richtung Hamburg, Achtung, zwischen Bad Bramstedt und Kaltenkirchen steht ein kaputtes Auto. Auf der A23 Hamburg-Heide zwischen Pinneberg Nord und Tornesch sind Rehe auf der Straße. Staus und Blitzer meldet ihr uns kostenlos unter 08000 774 774.
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4: Wolken gibt es bei uns in Schleswig-Holstein. Oft ist es richtig klar. Und es bleibt trocken in der Nacht bei Tiefstwerten um 15 Grad auf den Inseln und sonst um 12 Grad. Der RSH-3-Tage-Trend. Morgen gibt es viel Sonne. Am Nachmittag kommen von Westen her mehr Wolken dazu und vereinzelt sind Schauer oder auch mal ein Gewitter drin bei maximal 31 Grad. Am Montag wird es nasser und wolkiger, am Dienstag wieder freundlicher und meist trocken.
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4: Schleswig-Holsteins bester Verkehrsservice mit KI-Unterstützung. Auf der A23 Hamburg-Heide, Achtung, zwischen Pinneberg Nord und Tornesch sind Rehe auf der Autobahn. Staus und Blitzer meldet ihr uns kostenlos unter 08000 774 774.
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2: 5:55. Ich bin Philipp Nützig. Guten Abend. Das Kindergeld soll nächstes Jahr um 8 Euro pro Monat steigen. So steht es in Plänen des Bundesfinanzministeriums, schreibt die Bild. 2028 sollen nochmal 5 Euro dazukommen. Philipp Rösler mit den Einzelheiten.
3: Neben dem Kindergeld sollen auch Grund- und Kinderfreibetrag steigen. Finanzieren will man das unter anderem durch eine Ausweitung der Steuer für Spitzenverdiener. Ab einem Einkommen von 250.000 Euro soll der Steuersatz dann bei 45% liegen. Union und SPD hatten sich auf eine Einkommenssteuerreform geeinigt, um vor allem kleine und mittlere Einkommen zu entlasten. Insgesamt um rund 10 Milliarden Euro pro Jahr.
2: Das Bundesinnenministerium plant einen neuen Personalausweis, ohne Adressfeld und mit größerem Foto. Das schreibt die Rheinische Post. Der lästige Adressaufkleber beim Umzug soll womöglich wegfallen. Weil viele Alltagsvorgänge schon digital laufen, könnte das Adressfeld ganz gestrichen werden. Digitale Lösungen sollen es ersetzen. Außerdem sind bessere Sicherheitsmerkmale geplant, um Fälschungen schwieriger zu machen. Bundesverkehrsminister Bilger fordert weiter eine deutschlandweite Aussetzung des Fahrverbots für Lkw an Sonn- und Feiertagen. Unternehmen bräuchten jetzt Flexibilität, sagte er im Deutschlandfunk. Wegen der niedrigen Flusspegel müssen Transporte vom Wasser auf die Straße und Schiene verlagert werden. NRW, Rheinland-Pfalz, Niedersachsen und das Saarland haben das Verbot bereits ausgesetzt. Die Wirtschaft begrüßt das. Gewerkschaften warnen dagegen vor einer Mehrbelastung für Lkw-Fahrer. Nach der Zwangspause ist die Schleifähre Misshunde 3 wieder in Betrieb gegangen. Das Pannenschiff soll so schnell wie möglich ausgemustert werden. Mehr von Holger Dilk.
4: Die Tage der Misshunde 3 auf der Schlei sind gezählt. Während sie in der Sommersaison noch so gut es eben geht zwischen Brodersby und Kosel pendeln soll, wird die alte Dieselfähre Misshunde 2 in einer Werft wieder fit gemacht, damit sie den Betrieb so schnell wie möglich wieder übernehmen kann. Die Solarfähre hat dann nach gerade einmal ein paar Monaten seit dem Start und einem Invest von über 6 Millionen Euro wieder ausgedient. Die Planungen für eine neue Fähre sollen so zügig wie möglich beginnen.
2: Holstein Kiel ist zum Saisonauftakt der zweiten Fußball-Bundesliga nicht über ein Unentschieden in Darmstadt hinausgekommen. Das Team von Trainer Tim Walter verspielte eine 2:0-Führung zur Halbzeit. Endstand war dann 2:2. Kommenden Freitag im ersten Heimspiel auf der Baustelle Holstein-Stadion geht es gegen St. Pauli.
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5: Wenig Wolken gibt es bei uns in Schleswig-Holstein. Oft ist es richtig klar. Und es bleibt trocken in der Nacht bei Tiefstwerten um 15 Grad auf den Inseln und sonst um 12 Grad. Der RSH-3-Tage-Trend. Morgen gibt es viel Sonne. Am Nachmittag kommen von Westen her mehr Wolken dazu und vereinzelt sind Schauer oder auch mal ein Gewitter drin bei maximal 31 Grad. Am Montag wird es nasser und wolkiger, am Dienstag wieder freundlicher und meist trocken.
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5: Schleswig-Holsteins bester Verkehrsservice mit KI-Unterstützung. Auf der A23 Hamburg-Heide, Achtung, zwischen Pinneberg Nord und Tornesch sind Rehe auf der Fahrbahn. Staus und Blitzer meldet ihr uns kostenlos unter 08000 774 774.
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2: Wenig Wolken gibt es bei uns in Schleswig-Holstein. Oft ist es richtig klar. Und es bleibt trocken in der Nacht bei Tiefstwerten um 15 Grad auf den Inseln und sonst um 12 Grad. Der RSH-3-Tage-Trend. Morgen gibt's viel Sonne. Am Nachmittag kommen von Westen her mehr Wolken dazu und vereinzelt sind Schauer oder auch mal ein Gewitter drin bei maximal 31 Grad. Am Montag wird's nasser und wolkiger. Am Dienstag wieder freundlicher und meist trocken.
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2: Schleswig-Holsteins bester Verkehrsservice mit KI-Unterstützung. Auf der A23 Hamburg-Heide, Vorsicht, zwischen Pinneberg Nord und Tornesch sind Rehe auf der Fahrbahn. Staus und Blitzer meldet ihr uns kostenlos unter 08000 774 774.
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2: 5:12. Ich bin Philipp Nützig. Guten Abend. Ab dem nächsten Jahr gibt es mehr Kindergeld. Laut Plänen des Bundesfinanzministeriums 8 Euro mehr im Monat. 2028 kommen nochmal 5 Euro dazu, schreibt die Bild. Außerdem sollen Grund- und Kinderfreibetrag steigen. Finanziert wird das unter anderem durch eine höhere Steuer für Spitzenverdiener. Union und SPD hatten sich auf eine Einkommenssteuerreform geeinigt, um vor allem kleine und mittlere Einkommen zu entlasten. Insgesamt um rund 10 Milliarden Euro pro Jahr. Beim Thema KI sind viele sowieso skeptisch und mehrere unkontrollierte Ausbrüche bei Tests befeuern die Sorgen um die Cybersicherheit weiter. KI-Modelle hatten sich selbstständig gemacht und fremde Websites gehackt. Was es braucht? Klare Regeln und bessere Überwachung, sagte uns der KI-Experte Thorsten Holz vom Max-Planck-Institut für Sicherheit.
3: So als Vergleich zum Beispiel, wenn jetzt eine Arzneimittel zugelassen wird, dann gibt es vorher umfangreiche Tests, die ein Pharmazieunternehmen durchführen muss. Oder es gibt auch in vielen anderen Bereichen klare Regeln, also auch zum Beispiel bei Flugzeugen oder auch beim Brandschutz. Und ich glaube, hier muss die KI-Industrie auf jeden Fall auch noch nachziehen.
2: Bundesverkehrsminister Bilger wirbt weiter für ein deutschlandweites Aussetzen des Fahrverbots an Sonn- und Feiertagen für Lkw. Unternehmen bräuchten jetzt Flexibilität, so Bilger im Deutschlandfunk. Holger Dilk mit mehr.
4: Hintergrund sind die niedrigen Flusspegel. Transporte müssen deshalb teilweise vom Wasser auf Straße und Schiene verlagert werden. 4 Bundesländer sind inzwischen vorgeprescht. Nordrhein-Westfalen, Rheinland-Pfalz, Niedersachsen und das Saarland haben das Fahrverbot ausgesetzt. Lob dafür kommt aus der Wirtschaft, Kritik dagegen von Gewerkschaften. Die befürchten eine Mehrbelastung für Lkw-Fahrer.
2: Holstein Kiel hat zum Auftakt in der zweiten Bundesliga bei Darmstadt 98 einen Punkt geholt. Endstand 2:2. Zur Halbzeit hatte Kiel noch durch 2 Tore von Balzi und Harris mit 2:0 geführt. Kommenden Freitag spielt Kiel zu Hause gegen St. Pauli. Die Freiwasserschwimmer haben für das deutsche Team bei der EM in Paris die 4. Goldmedaille gewonnen. In der Mixed-Staffel war das Quartett um den zweifachen Europameister Florian Wellbrock nicht zu schlagen und siegte vor Italien und Ungarn.
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5: Wenig Wolken gibt es bei uns in Schleswig-Holstein. Oft ist's richtig klar. Und es bleibt trocken in der Nacht bei Tiefstwerten um 15 Grad auf den Inseln und sonst um 12 Grad. Der RSH-3-Tage-Trend. Morgen gibt's viel Sonne. Am Nachmittag kommen von Westen her mehr Wolken dazu und vereinzelt sind Schauer oder auch mal ein Gewitter drin bei maximal 31 Grad. Am Montag wird's nasser und wolkiger. Am Dienstag wieder freundlicher und meist trocken.
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5: Schleswig-Holsteins bester Verkehrsservice mit KI-Unterstützung. Auf der A23 Hamburg-Heide, Achtung, zwischen Pinneberg Nord und Tornesch sind Rehe auf der Fahrbahn. Staus und Blitzer meldet ihr uns kostenlos unter 08000 774 774.
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3: Viele Wolken gibt es bei uns in Schleswig-Holstein und später kann es in Nordfriesland auch mal anfangen zu regnen. Die Temperaturen liegen aktuell zwischen 17 und 12 Grad. Der RSH-3-Tage-Trend. Heute bleibt's tagsüber trocken mit viel Sonne und ein paar Wolken. Dazu werden es bis 30 Grad. An der Küste sind zeitweise Sturmböen möglich. Am Montag wird's wolkiger und immer mal nass, am Dienstag dann freundlicher und meist trocken.
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3: Schleswig-Holsteins bester Verkehrsservice mit KI-Unterstützung. Auf der A23 Hamburg-Heide, Achtung, zwischen Pinneberg Nord und Tornesch sind Rehe auf der Fahrbahn. Staus und Blitzer meldet ihr uns kostenlos unter 08000 774 774.
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5: 5:01. Ich bin Philipp Nützig. In einigen Bundesländern dürfen LKWs auch heute auf den Straßen unterwegs sein. Die Landesregierungen von NRW, Niedersachsen, Rheinland-Pfalz und dem Saarland haben das Fahrverbot wegen des anhaltenden Niedrigwassers in den Flüssen ausgesetzt. Auf den Straßen dürfte es auf jeden Fall voller werden. Der ADAC hatte bereits vorab wegen des Reiseverkehrs vor Stau gewarnt. Unter anderem in Rheinland-Pfalz und dem Saarland enden heute die Sommerferien. Das Kindergeld soll nächstes Jahr um 8 Euro pro Monat steigen. So steht es in Plänen des Bundesfinanzministeriums, schreibt die Bild. 2028 sollen nochmal 5 Euro dazukommen. Philipp Rösler mit den Einzelheiten.
6: Neben dem Kindergeld sollen auch Grund- und Kinderfreibetrag steigen. Finanzieren will man das unter anderem durch eine Ausweitung der Steuer für Spitzenverdiener. Ab einem Einkommen von 250.000 Euro soll der Steuersatz dann bei 45% liegen. Union und SPD hatten sich auf eine Einkommenssteuerreform geeinigt, um vor allem kleine und mittlere Einkommen zu entlasten. Insgesamt um rund 10 Milliarden Euro pro Jahr.
5: Nach der Zwangspause ist die Schleifähre Misshunde 3 wieder in Betrieb gegangen. Das Pannenschiff soll so schnell wie möglich ausgemustert werden. Mehr von Holger Dilk.
7: Die Tage der Misshunde 3 auf der Schlei sind gezählt. Während sie in der Sommersaison noch so gut es eben geht zwischen Brodersby und Kosel pendeln soll, wird die alte Dieselfähre Misshunde 2 in einer Werft wieder fit gemacht, damit sie den Betrieb so schnell wie möglich wieder übernehmen kann. Die Solarfähre hat dann nach gerade einmal ein paar Monaten seit dem Start und einem Invest von über 6 Millionen Euro wieder ausgedient. Die Planungen für eine neue Fähre sollen so zügig wie möglich beginnen.
5: Holstein Kiel ist zum Saisonauftakt der zweiten Fußball-Bundesliga nicht über ein Unentschieden in Darmstadt hinausgekommen. Das Team von Trainer Tim Walter verspielte eine 2:0-Führung zur Halbzeit. Endstand war dann 2:2. Kommenden Freitag im ersten Heimspiel auf der Baustelle Holstein-Stadion geht es gegen St. Pauli.
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8: Viele Wolken gibt es bei uns in Schleswig-Holstein und später kann es in Nordfriesland auch mal anfangen zu regnen. Die Temperaturen liegen aktuell zwischen 17 und 12 Grad. Der RSH-3-Tage-Trend. Heute bleibt's tagsüber trocken mit viel Sonne und ein paar Wolken. Dazu werden es bis 30 Grad. An der Küste sind zeitweise Sturmböen möglich. Am Montag wird's wolkiger und immer mal nass, am Dienstag dann freundlicher und meist trocken.
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8: Schleswig-Holsteins bester Verkehrsservice mit KI-Unterstützung. Auf der A23 Hamburg-Heide, Achtung, zwischen Pinneberg Nord und Tornesch sind Rehe auf der Autobahn. Staus und Blitzer meldet ihr uns kostenlos unter 08000 774 774.
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6: Wolken gibt es bei uns in Schleswig-Holstein und später kann es in Nordfriesland auch mal anfangen zu regnen. Die Temperaturen liegen aktuell zwischen 17 und 12 Grad. Der RSH-3-Tage-Trend. Heute bleibt's tagsüber trocken mit viel Sonne und ein paar Wolken. Dazu werden es bis 30 Grad. An der Küste sind zeitweise Sturmböen möglich. Am Montag wird's wolkiger und immer mal nass, am Dienstag dann freundlicher und meist trocken.
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6: Schleswig-Holsteins bester Verkehrsservice mit KI-Unterstützung. Auf der A23 Hamburg-Heide, Achtung, zwischen Pinneberg Nord und Tornesch sind Rehe auf der Fahrbahn. Staus und Blitzer meldet ihr uns kostenlos unter 08000 774 774.
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5: 5:05. Ich bin Philipp Nützig. Auch heute am Sonntag dürfen Lkw in einigen Bundesländern fahren. Das Fahrverbot wurde in Niedersachsen, NRW, Rheinland-Pfalz und dem Saarland wegen des anhaltenden Niedrigwassers in den Flüssen vorübergehend ausgesetzt. Da unter anderem in Rheinland-Pfalz und dem Saarland heute auch noch die Sommerferien enden, hatte der ADAC schon vorab vor vielen Staus gewarnt. Die zusätzlichen Lkw auf den Straßen kommen da nun dazu. Das Bundesinnenministerium arbeitet an Plänen für einen neuen Personalausweis, ohne Adressfeld und mit größerem Foto. Das berichtet die Rheinische Post. Philipp Rösler weiß mehr.
6: Wer umzieht, kennt das. Der lästige Adressaufkleber auf dem Ausweis. Der könnte bald wegfallen. Das Ministerium denkt darüber nach, das Adressfeld ganz zu streichen, weil viele Alltagsvorgänge ohnehin schon digital ablaufen. Für Fälle, wo der Ausweis bisher als Adressnachweis nötig war, soll es dann digitale Lösungen geben. Geplant sind außerdem unter anderem ein größeres Foto und bessere Sicherheitsmerkmale, um Fälschungen schwieriger zu machen.
5: Beim Thema KI sind viele sowieso skeptisch und mehrere unkontrollierte Ausbrüche bei Tests befeuern die Sorgen um die Cybersicherheit weiter. KI-Modelle hatten sich selbstständig gemacht und fremde Websites gehackt. Was es braucht? Klare Regeln und bessere Überwachung, sagte uns der KI-Experte Thorsten Holz vom Max-Planck-Institut für Sicherheit.
7: So als Vergleich zum Beispiel, wenn jetzt eine Arzneimittel zugelassen wird, dann gibt es vorher umfangreiche Tests, die ein Pharmazieunternehmen durchführen muss. Oder es gibt auch in vielen anderen Bereichen klare Regeln, also auch zum Beispiel bei Flugzeugen oder auch beim Brandschutz. Und ich glaube, hier muss die KI-Industrie auf jeden Fall auch noch nachziehen.
5: Nach der Zwangspause ist die Schleifähre Missunde 3 wieder in Betrieb gegangen. Das Pannenschiff soll nun, so gut es geht, bis zum Ende der Sommersaison zwischen Brodersby und Kosel pendeln. Währenddessen wird die alte Dieselfähre Missunde 2 in einer Werft fit gemacht, um den Betrieb zu übernehmen. Außerdem wird eine neue Fähre geplant. Was mit dem millionenteuren Solarschiff passieren wird, ist noch unklar. Holstein Kiel hat zum Auftakt in der zweiten Bundesliga bei Darmstadt 98 einen Punkt geholt. Endstand 2:2. Zur Halbzeit hatte Kiel noch durch zwei Tore von Balzi und Harris mit 2:0 geführt. Kommenden Freitag spielt Kiel zu Hause gegen St. Pauli.
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8: Viele Wolken gibt es bei uns in Schleswig-Holstein und später kann es in Nordfriesland auch mal anfangen zu regnen. Die Temperaturen liegen aktuell zwischen 17 und 12 Grad. Der RSH-3-Tage-Trend. Heute bleibt es tagsüber trocken mit viel Sonne und ein paar Wolken. Dazu werden es bis 30 Grad. An der Küste sind zeitweise Sturmböen möglich. Am Montag wird es wolkiger und immer mal nass, am Dienstag dann freundlicher und meist trocken.
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8: Schleswig-Holsteins bester Verkehrsservice mit KI-Unterstützung.